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0: Hey, na Freunde, was geht ab? Wir haben unsere handwerkliche Tätigkeit für heute schon getan. Hier das Studio ist gerade halb auseinandergefallen. Wir haben das Mikrofon wieder rangeschraubt und es kommt auch offensichtlich was an. Könnt ihr mich hören? Anka, kannst du mich hören?
1: Ich kann dich hören, du bist da.
0: Jim kann mich auch hören, hoffentlich.
2: Ich kann dich auch hören.
0: Wir können Jim hören, wir können Anka hören.
1: Jetzt sind wir schon in einem neuen Studio, weil unseres renoviert wird. Und jetzt fällt das hier auseinander. Ich habe das Gefühl, irgendwie es liegt an uns.
0: Ja, obwohl das hier ja eigentlich schon das Renovierte ist.
1: Ja.
0: Aber naja, schauen wir mal, ob das jetzt die nächsten 4 Stunden hält. So lange sind wir jetzt nämlich da und machen uns einen hier hoffentlich gemütlichen Montagmorgen. Kommt gut rein in die neue Woche, in den Montag. Moin.

0: Boah, endlich ist die Saison vorbei. Alter Schwede. Jetzt am Wochenende hat Werder ja nochmal gegen Dortmund gespielt, nochmal verloren. Die zweite Halbzeit habe ich mir auch gar nicht mehr richtig angeguckt, weil ich dachte, ist auch gut jetzt. Ich will auch einfach, dass es jetzt vorbei ist. Und wenn ich auf die Tabelle schaue, Werder ist auf Platz Nummer 15, gerade so am Relegationsplatz vorbeigeschrappt. Ist okay, abhaken, und ich glaube, ich bin nicht der Einzige, der froh ist, dass die Saison vorbei ist. Werder-Torwart Mio Backhaus, der klang nach dem Spiel, ja, doch auch nicht ganz unglücklich, sag ich mal.
1: War für uns alle keine einfache Saison. Es macht immer mehr Spaß, zum Training zu kommen, wenn man Spiele gewinnt, als wenn man Spiele verliert. Und ich bin trotzdem froh, dass wir das jetzt ja irgendwie gedreht haben, als es ja teilweise echt hoffnungslos aussah. Und deswegen bin ich froh, dass wir das irgendwie noch geschafft haben, unser Mindestziel erreicht. Platz 15 sind wir, glaube ich. Ist jetzt nicht schön, aber es reicht, und hoffentlich wird es dann nächste Saison besser.
0: Ja, nicht schön, aber es reicht, und hoffentlich wird es nächste Saison besser, das hoffe ich auch. Und ihr habt auf jeden Fall ein paar Tipps, sag ich mal, was der Verein verbessern könnte, damit es nächste Saison auch wieder besser wird.
2: Naja, wir bräuchten mal vernünftige Spieler. So wie es aktuell ist, weiß ich nicht. Das wird schattig. Also ich würde oben mal tauschen und dann mal gucken, ob es der Nächste besser kann.
3: Ich glaube, die Spieler müssen ein bisschen schneller werden und die Abwehr müsste ein bisschen besser werden.
4: Es müssen viele neue Leute her.
5: Ja, wir können halt nicht 15. sein oder was. Wir haben eigentlich Träume von Europa und die müssen wir auch umsetzen.
6: Man ist jedes Jahr neue Hoffnung, und ja, ich denke, es ist auf jeden Fall jetzt besser als dieses Jahr.
7: Ich liebe es, das sind so original ich vom Fernseher. Ich sage, ey, mach doch einfach mal das hier bitte, komm schon, ja. Dann wird's laufen.
0: Ich bin genau wie der Kollege da am Ende. Ich habe jedes Jahr neue Hoffnung und dann fängt es irgendwie von vorne an und es geht bergab. Aber wer weiß, vielleicht wird nächste Saison alles anders. Aber jetzt ist erstmal Sommerpause für Werder und die Bundesliga.

0: Schwarze SUVs war das von Paula Hartmann um 20 nach 6. Und das Krasseste ist ja eigentlich, ich hatte jetzt 4 Wochen frei. Mm. Ich komme wieder und ich sitze hier um 20 nach 6 und es ist einfach hell.
1: Stimmt,
0: also
1: ja.
0: Es ist hell, nicht so, ja, es ist jetzt so langsam Dämmerung
1: nee,
0: oder so.
1: Die Sonne ist da.
0: Es ist, einfach hell. Und das ist geil, weil dann fühlt sich das schon direkt nach Sommer an. Und da freue ich mich drüber, weil ich mag Sommer.
1: Ja, aber findest du, es fühlt sich schon nach Sommer an? Ich finde, es riecht so ein bisschen auch nach Sommerregen so vorne, ja. Das hat ja auch ein bisschen genieselt. Aber so richtig Sommer fand ich, war so letzte Woche, als der Himmel strahlend blau war, auf einmal irgendwie ja. 18 Grad oder so. Ich bin so durch die Stadt gelaufen, war so, Digga, Bremen glänzt richtig, richtig schön hier gerade.
0: Aber Ende der Woche geht's auch temperaturmäßig mit dem Sommer los.
1: Ja.
0: Sonst müssen wir uns das nur jetzt so vorstellen. Aber ich meine, immerhin ist schon mal hell. Es geht bergauf.
2: Mhm.

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0: Cola ist das von Camel Fat und Elderbrook um genau 6:30.
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2: Die Zahl der Hinrichtungen weltweit ist laut Amnesty International im vergangenen Jahr massiv gestiegen. Die Menschenrechtsorganisation hat 2025 in 17 Ländern mehr als 2700 Hinrichtungen erfasst. Das ist der höchste Stand seit 1981. Die meisten gab es laut Amnesty in China, dem Iran und Saudi-Arabien. Aber auch in den USA ist die Zahl gestiegen. Bundesfinanzminister Klingbeil ist in Paris, um sich mit seinen Kolleginnen und Kollegen aus den G7-Staaten zu treffen. Vor dem Start hat er ein schnelles Ende des Iran-Kriegs gefordert. Die Folgen würden der wirtschaftlichen Entwicklung massiv schaden. Heute will die Bremer Landesregierung nochmal mit der Lufthansa darüber sprechen, ob sie nicht doch weiter Flüge zwischen Bremen und Frankfurt anbieten will und kann. Die Lufthansa hatte angekündigt, die Verbindung ab Juli aus Kostengründen zu streichen. Ja, und so schön wie die letzte Woche wird es heute leider nicht. Es gibt einiges an Wolken und teilweise auch Regen. Später kann es sogar einzelne Schauer und Gewitter geben. In den regenfreien Phasen sind die Temperaturen aber ganz okay, so 13 bis 18 Grad.
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0: Ja, so Gewitter nehme ich aber auch. Ich weiß nicht, wann es das letzte Mal Gewitter gab.
2: Boah, so richtig mit Blitz und Donner und so. Oh, und dann drinnen sitzen mit irgendwie einem Tee oder... Wobei, ja gut, Teezeit ist auch vorbei, aber du checkst.
0: Irgendwas, aber wenn das einmal so richtig scheppert heute irgendwie, habe ich auch Bock drauf. Zumindest, wenn man nicht draußen unterwegs sein muss. Aber gucken wir mal. Erstmal gut reinkommen in den Montag, Freunde. Moin.

0: Okay, Instance. Was ist das? Was soll das? Warum braucht man das? Ich habe gerade Instagram aufgemacht und da steht neu. Mhm. Instance, jetzt ausprobieren. Hier steht eine Kamerafunktion ohne Bearbeitung. Genau richtig für Freunde. Keine Ahnung, was das sein soll.
1: Die absolute Hölle. Also nein, so schlimm ist es nicht, aber es ist eine neue Funktion

0: von Insta bei deinen Nachrichten halt ganz normal.
1: Ja.
0: Und das ist eigentlich so ein bisschen wie Be Real, nur ohne diesen zeitlichen Faktor. Also du musst nicht zu irgendeinem bestimmten Zeitpunkt am Tag ein Bild hochladen, sondern kannst einfach so zwischendurch mal ein Bild machen.
1: Aha.
0: Und dann taucht es halt in diesem separaten Fenster auf und alle deine Freunde, Freundinnen können das sehen. Du kannst es auch auf enge Freunde stellen. Es soll einfach so ein bisschen zwischendurch zum Upcatchen sein.
1: Hier steht auch, Fotos verschwinden, keine Betrachterliste,
0: genau.
1: Reaktionen und Antworten sind privat.
0: Genau, aber es ist so useless, Bro. Es ist so useless und Leute spammen da so viel rein.
1: Ah, Alter. Ja, jetzt sehe ich das auch. Leute, ach krass, jetzt klicke ich mich hier durch.
0: Ja.
1: Einer postet einfach so 20 Fotos hintereinander.
0: Ja, genau.
1: Ach, guck mal, jetzt fangen hier die Arbeitskollegen von uns an. Junge, wie viele Leute haben denn hier schon Bilder gepostet?
0: Ja, und eigentlich musst du jetzt auch einmal eins posten, nur um quasi das mitzumachen.
1: Warte, ich fotografiere mein Mikrofon.
0: Aber ey, ohne Scheiß, ich bin nicht so großer Fan davon.
1: Habe ich das jetzt fotografiert oder nicht? Ist das jetzt schon da?
0: Du musst es auf jeden Fall nochmal quasi...
1: So, jetzt poste ich gerade 5 hintereinander.
0: Ich wollte gerade sagen, jetzt bist du genauso wie die anderen Leute, die 20 Fotos posten.
1: Weißt du, jetzt muss ich noch 5 Fotos machen, dass sie alle denken, es war mit Absicht, dass ich die ersten 3 aus Versehen gepostet habe.
0: Junge, jetzt macht er einfach 1000 Fotos. Naja, auf jeden Fall, falls ihr das auch nicht so geil findet. Man kann das übrigens auch ausschalten. Ich glaube, das werde ich nach der Sendung hier später machen. Einfach in die Einstellungen gehen, auf so Content-Präferenzen und dann steht da so ein kleines Feld mit Instance verbergen und das dann einfach aktivieren. Nur nicht vielleicht jetzt während der Fahrt. Das wäre gut.
1: Und guckt euch vorher meine 5 Fotos vom Mikrofon an. Die sind sehr toll geworden gerade. Ich habe mir richtig viel Mühe gegeben. Also ja, Instance. Wie lange sich das jetzt hält, schauen wir mal.

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1: Gefährlich war das von Bad Moms J. Und jetzt? Das ist so ein bisschen die Frage. Der Song von Bad Moms J ist jetzt vor ein paar Wochen rausgekommen. Das Album wurde angekündigt. Das kommt jetzt aber halt erst im September. Also da ist der Sommer schon wieder vorbei. Jetzt hat der Sommer noch nicht mal angefangen. Und ich frage mich so ein bisschen, was jetzt so ihr Plan ist oder von dem Label oder ihren Marketingleuten oder wer auch immer da alles dran beteiligt ist. Wie die jetzt so dieses, ja, fast halbe Jahr, immerhin 4 Monate jetzt noch so überbrücken wollen, dass man noch so Bock auf das Album hat. Weißt du, was ich meine? Dass man so bei der Sache bleibt. Weil überleg mal, es passieren einfach noch so viele Sachen. Es ist zum Beispiel einfach die Fußball-Weltmeisterschaft dazwischen. Von der Ankündigung und den ersten Songs von diesem Bad Moms J-Album, bis das dann irgendwann rauskommt. So, ich finde das immer ein bisschen manchmal zu sehr in die Länge gezogen. Also ich hoffe, wir bleiben da irgendwie alle am Ball, dass das Album gut wird. Da bin ich mir eigentlich sicher. Aber trotzdem, ich finde es immer geiler, wenn es so ein bisschen enger gebündelt ist. So, ich könnte das Album von Muse auch jetzt schon haben. Gefährlich ist rausgekommen, war ein cooler Song. Bad Moms J hat viele Interviews gegeben, war auf jeden Fall sehr präsent in den Medien. So, jetzt gib her das Album. Aber nee, wir müssen noch den Sommer abwarten. Dann kommt sie mit dem Album, dann kommt sie übrigens auch mit der Tour. Im Oktober macht sie dann auch halt bei uns hier in Bremen. Ich hoffe jetzt nur, die haben einen Plan für den Sommer. Aber haben sie bestimmt.

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1: Streit ist das von Mako hier bei Bremen Next am Montagmorgen. Endlich wieder Montag. 7 Uhr haben wir es schon, so schnell geht das.
2: Ey, wir sind jetzt hier ein Team, ne? Wir sind jetzt ein Festsende-Team.
1: Team.
2: Und in dem Rahmen habe ich mir mal Gedanken drüber gemacht, was so meine größte Angst wäre während einer Sendung.
1: Ja.
2: Und ich glaube, es ist ein Schluck aufkriegen.
1: Oh, Schluck auf, ja.
2: Weil ich habe teilweise Schluck auf und der geht dann so eine Stunde. Und dann kann ich ja einfach nach Hause gehen eigentlich.
1: Dann ist
2: das macht
1: es
2: ja gar keinen Sinn mehr.
1: Gar nicht so unwahrscheinlich, dass es passieren könnte.
2: Irgendwann wird das passieren. Wenn ich ein zu kaltes Getränk trinke und mich irgendwie verschlucke mäßig, dann haben wir den Salat, so Digga.
1: Wir können ja, ich kann ja spoilern quasi. Du hast hier gerade eine Dose irgendwas zu trinken aufgemacht. Ich dachte erst, das wäre ein Energy Drink. Es ist irgendwas anderes, ja. Aber vielleicht kriegst du ja davon Schluck auf. Vielleicht
2: Boah,
1: ist ja heute das, sogar schon Premiere.
2: Wenn das heute passiert, dann ciao, Alter. Das geht nicht. Das
1: wir werden sehen. Trink mal ein bisschen schneller deine Dose. 2 Stunden noch Anker hier mit Schluck auf. Ja,
2: oh nee.

0: Der Kapitän von Fortuna Düsseldorf, Carsten Meyer, war bedient gestern Nachmittag.
1: Das ist das Schlimmste, was es, glaube ich, gibt im Fußball. Das ist auch zumindest für mich aktuell schlimmster Tag. Ich kann dazu auch nicht viel sagen.
0: Ja, die Bundesliga ist vorbei, aber gestern ging es dann nochmal richtig rund in der zweiten Fußball-Bundesliga, weil da wurde natürlich auch auf und vor allem abgestiegen, so ja, wie Düsseldorf.
2: Genau, Fortuna Düsseldorf steigt in die dritte Liga ab. Jim, das war jetzt nicht wirklich zu erwarten, oder?
3: Ja, zumindest Anfang der Saison klang der damalige Sportvorstand von Fortuna Düsseldorf, Klaus Allofs, noch ganz anders.
4: Unser Ziel wird natürlich sein, aufzusteigen, das ist klar.
3: Und mit dem Aufstieg hatte Fortuna dann aber die ganze Saison über eigentlich nichts zu tun. Stattdessen mussten zwei Trainer gehen und Allofs dann auch noch. Und vor dem letzten Spieltag standen sie nur noch einen Platz vor dem Relegationsplatz. Also da waren sie eigentlich noch sicher und hatten dann aber ein direktes Duell gegen Greuther Fürth, die zu dem Zeitpunkt auf dem Abstiegsplatz standen.
0: Also eigentlich, man hört's, Fortuna Düsseldorf hatte die bessere Ausgangslage, hätte nur gewinnen müssen.
3: Ja, unentschieden hätte sogar schon gereicht. Eigentlich sah es so aus, aber nach 36 Minuten stand es 0:3 für Greuther Fürth und die hatten dann die bessere Tordifferenz und damit war dann plötzlich Düsseldorf abgestiegen. Ein Tor hätte dann Düsseldorf sogar noch gerettet, aber das Tor haben sie leider nicht mehr gepackt. Damit ist Düsseldorf jetzt direkt in die dritte Liga abgestiegen und Fürth hat immerhin noch die Relegation gepackt.
2: Boah, das ist natürlich hart für Düsseldorf irgendwie. Das jetzt unten in der Tabelle, wie lief's denn oben in der Tabelle?
3: Für den neutralen Fan ehrlich gesagt ein bisschen ärgerlich, finde ich. Direkt aufgestiegen ist jetzt nämlich neben Schalke, die ja schon feststanden, Elversberg. Ist jetzt für mich nicht unbedingt so eine Mannschaft, die dringend in der ersten Liga spielen müsste.
0: Nee.
3: Und in der Relegation um die erste Liga ist jetzt beinahe Hannover gekommen, aber am Ende doch nicht.
0: Also ich fand es irgendwie jetzt auch ärgerlich, weil Elversberg ist ja so ein Kaff, wo 7500 Leute wohnen mit so einem Mini-Fußballstadion. Das wird, glaube ich, immerhin kann man schon mal davon ausgehen, dass vielleicht eine Mannschaft schlechter als Werder ist nächste Saison.
2: Oh,
0: deswegen von daher ist gut. Und ärgerlich, dass Hannover jetzt nicht die Relegation spielt, weil Wolfsburg gegen Hannover, wer in die erste Liga kommt, das wäre ja so irre geworden.
3: Da hätte auf jeden Fall einiges gebrannt hier im Norden. Aber dann haben sie am Ende leider doch noch ein Tor gegen Nürnberg kassiert und dann nur noch 3:3 gespielt. Und damit ist Paderborn jetzt auf dem Relegationsplatz. Das heißt, Wolfsburg, Paderborn, die spielen jetzt um die erste Liga.
0: Und das schon am Donnerstag. Die Spiele kann man sich natürlich anschauen.
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0: Okay, Pasa ist das von Eamon und Amo um 7.21 Uhr.
1: Ey, und Spotify trennt gerade diese Nation gefühlt. Also alle Leute, die Spotify so nutzen. Weil die haben ihr Logo geändert. Nur temporär, aber die haben jetzt irgendwie 20-jähriges Jubiläum oder
0: so. War das vorher so ein Kreis?
1: Ja genau, vorher ist es ja einfach dieser grüne Kreis mit diesen drei gebogenen...
0: Ach so, ja,
1: so,
0: genau.
1: Ne?
0: Ja.
1: Downwards. Und jetzt ist es eine Disco-Kugel.
0: Aha.
1: Und low-key dachte ich auch, als ich das erste Mal gesehen habe, ich dachte so, mein Spotify updated einfach, weil ich das gar nicht gecheckt habe. Aber nein, es ist eine Disco-Kugel und richtig viele Leute haten aber komplett drauf. Und
0: das ist auch
1: das
0: offiziell,
1: scheiße.
0: Das ist nicht irgendwie so eine Phase oder so?
1: Nee, das ist, also, ja doch, es
0: ich
1: ist eine Phase.
0: Ich sehe es gerade, es ist so eine grüne
1: Disco-Kugel. Das geht schon wieder weg. Deswegen checke ich auch nicht, warum alle so sind, ist voll kacke. Ich finde es sogar eigentlich ganz süß.
0: Ich weiß eh nicht, was das alles soll. Also jetzt so Spotify, es ist so eine Kugel mit diesen drei Strichen. Das ist so ein bisschen, aber wie so Fußballvereine, Automarken, alles andere Marken, auf einmal so komplett andere Logos haben.
1: Ja,
0: weißt,
1: irgendwie
0: ist so
1: sind gerade alle am Umbauen. Ich check's auch nicht. Aber
0: weiß doch gar nicht, was das soll. Dann lieber so eine Disco-Kugel wie Spotify,
1: ja,
0: anstatt dass ich habe das Gefühl, alles wird so langweilig gemacht. Diese ganzen Logos von allem.
1: Genau. Wir brauchen ein bisschen Diversität, wir brauchen ein bisschen Glitter, ein bisschen Vibes hier, Leute.
0: Deswegen Spotify, ja, okay, immerhin ist es eine Disco-Kugel. Also deswegen Shoutout eigentlich. Nicht einen noch die Striche weggemacht, dass es einfach nur noch ein Kreis ist, noch toter ist.
1: Boah,
0: immerhin,
1: das ist der Arsch.
0: Immerhin Disco-Kugel.
1: So.

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0: Need for Speed ist das von Kim Petras um 7.31 Uhr.
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2: Die Bundesabgeordneten bekommen ab Juli wohl doch nicht mehr Geld. Die Bezüge sollten eigentlich erhöht werden. Wegen den hohen Belastungen für viele gerade kam aus mehreren Parteien die Forderung, die Erhöhung auszusetzen. Jetzt spricht sich auch Unionsfraktionschef Spahn dafür aus. In Paris startet gerade das Treffen der G7-Finanzministerinnen und Minister. Bundesfinanzminister Klingbeil will da vor allem über ein schnelles Ende des Iran-Kriegs sprechen. Die Folgen würden der wirtschaftlichen Entwicklung massiv schaden, hat Klingbeil vor dem Start gesagt. Reisende und Pendler brauchen im Bahnverkehr zwischen Oldenburg und Bremen in den nächsten Tagen mehr Zeit und auch Nerven. Seit gestern Abend ist die Eisenbahnbrücke über die Hunte gesperrt. Sie soll repariert werden. Bis Donnerstagmorgen 5 Uhr fallen einige Züge aus, andere fahren Umleitungen und es gibt einen Schienenersatzverkehr mit Bussen. Ja, und das Wetter ist ein bisschen, ja, nicht so schön, aber wir kommen auf jeden Fall durch. Die Temperaturen liegen gerade um die 11 Grad und so Richtung Cuxhaven soll es auf jeden Fall regnen. Rotenburg an der Würme sieht auch nass aus, Pferden auch. Also Leute, packt euch eine Regenjacke ein.
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0: Es nützt ja nichts. Nee. Trotzdem schönen Start in die Woche.

0: Letzte Down war das um 20 vor 8.
1: Ey, im Landkreis Leipzig ist gestern ein Tiger aus dem Gehege ausgebrochen quasi.
0: Okay.
1: Und musste dann erschossen werden. Vielleicht habt ihr auch davon mitbekommen.
0: Ganz normal einfach. Tiger in Leipzig im Gehege, Bericht aus. Was? Ich denke mir so, was geht denn da ab? Und vor allem hätte ich auch erwartet, dass da Schlimmeres passiert, wenn ein Tiger aus dem Gehege ausbricht und rumrennt. Ich dachte, der, keine Ahnung, isst Leute dann auf oder weißt du, wie ich meine, greift irgendwie mehr Menschen an.
1: Ja, ein Mann wurde tatsächlich verletzt von diesem Tiger, ist dann auch ins Krankenhaus gekommen, aber mehr nicht. Und ich war auch so krass irgendwie. Anscheinend hat er einfach nur sein Business gemeint, ist da irgendwie dann so durch so Gärten gelaufen. Auf jeden Fall tragisch für diesen Tiger. Und das Ding ist halt, ich habe die Headline gesehen und mich dann direkt gefragt, woher kam der überhaupt?

0: Ja.
1: Random, ja. Einfach dieser scheiß Tiger. Und anscheinend gibt es dann so eine crazy Catwoman, so eine Tiger-Dompteurin, die einfach Raubkatzen hält und die hat laut Spiegel anscheinend auch noch mehr davon.
0: Ich frage mich nur, ist das legal? Also kann man losgehen und sich einen Tiger kaufen?
1: So, das habe ich dann auch nachgeguckt und prinzipiell ist das auf jeden Fall nicht illegal in Deutschland. Also in einigen Bundesländern, wie zum Beispiel auch Sachsen, musst du laut Peter einem Tiger nicht mal melden. Den kannst du einfach haben quasi. Aber... da gibt es auf jeden Fall Vorschriften, so wie groß muss das Gehege sein, so dies, das. In Bremen ist das praktisch aber kaum umsetzbar, weil wir auf jeden Fall deutlich mehr Vorschriften und Sicherheitskram und so weiter hier haben. Also Bremen ist das, ja.
0: Glück gehabt. Eine Angst, die man hier nicht haben muss, ist, vom Tiger aufgegessen zu werden. Gott sei Dank.

Ich finde ja, Drum, Bass und Sommermusik passen jetzt nicht so wirklich zusammen. Für mich sind das meistens so Lieder irgendwie, die so in den Club passen oder in die Nacht, wenn ihr wisst, was ich meine, so vom Gefühl her. Aber der nächste Song, der heißt La Prima, der kommt von Scheife X und der hat sich King mit dazu geholt. Das ist eine Sängerin/Rapperin, die auf Italienisch noch über diesen Song drüber rappt. Und ich finde, das ist voll der Sommersong. Auch wenn im Musikvideo jetzt gar nicht so sommerlich ist, da geht es dann irgendwie viel um so Autofahren, illegale Straßenrennen, was irgendwie auch schon sehr cool Vibe hat, also das Musikvideo ist geil. Trotzdem, wenn man das unabhängig von diesem Musikvideo hört, den Song, finde ich, klingt der irgendwie nach Sommer, wie es für mich wenige Drum-Bass-Songs bis jetzt rübergebracht haben. Kann an diesem Italienischen liegen, ich weiß es nicht, weil ich das schon so automatisch so ein bisschen mit Urlaub verbinde, aber trotzdem, für mich ein sehr cooler Vibe und ich glaube und hoffe, dass wir den in diesem Jahr, in diesem Sommer sehr viel hören werden. Ich mag den. La Prima gibt es jetzt von Scheife X und King.

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0: Piece of My Heart ist das um 8:02 am Montagmorgen hier bei Bremen. Next. Endlich wieder neue Woche, neues Glück. Was habt ihr euch vorgenommen für diese Woche, Jim?
1: Überleben.
0: Sehr gut, Anka.
2: Das ist ein guter Punkt. Sport machen. Obwohl wir arbeiten.
0: Hast du schon Sport gemacht?
2: Nee. Also doch, ich bin Fahrrad gefahren heute Morgen.
0: Kann man sogar schon zählen. Also hast du eigentlich schon deinen Soll erfüllt.
1: Und für die Woche, finde ich. Ja,
2: finde ich auch eigentlich reich. Ich habe jetzt meine Sportsachen mitgenommen, aber eigentlich brauche ich die gar nicht mehr.
0: Minimalziel, sag ich mal.
2: So nämlich. Kleinen Anfang.
0: Siehst du, und Jim, du hast schon überlebt bis jetzt. Also ich finde...
2: Was ist denn dein Ziel?
0: Ich mache eine Mischung aus euren beiden.
2: Sehr schön.
0: Sport
1: und überleben.
0: Und überleben. Genau, also ich würde sagen, bis jetzt sind wir auf einem guten Weg. Weiter so.

0: Looksmaxing kennt inzwischen, würde ich mal behaupten, jeder. Aber Ballmaxing, das kennt, glaube ich, noch nicht jeder. Aber wer da auf jeden Fall ein Experte in dem Gebiet ist, das ist Jim. Erzähl mal, was ist das?
1: Ja, es ist genau das, was du dir wahrscheinlich darunter vorstellst. Also deine Hoden werden quasi vergrößert, indem du dir da irgendwelche Flüssigkeiten in den Hodensack spritzt. Dadurch wird der Hoden kurzzeitig größer, wobei das dann auch nach ein paar Stunden wohl wieder weniger wird, habe ich gehört.
2: Klingt nicht nur absolut schmerzhaft, sondern auch wirklich einfach dämlich.
1: Ja, ist es auch auf jeden Fall, weil es auch richtig gefährlich ist. Das kann sich halt super schnell alles entzünden da unten und da kann dann auch irgendwie was bei kaputt gehen. Am Ende kann man davon sogar unfruchtbar werden oder Erektionsprobleme bekommen. Denn Überraschung, Hoden sind tatsächlich gar nicht darauf ausgerichtet, dass du da irgendwas reinspritzt.
0: Ah. Ich finde das komplett irre. Allein die Vorstellung macht mir schon so ein komisches, ekliges Gefühl gerade.
2: Dieser Moment, du sitzt da und hast so eine Spritze in der Hand, schießt dir irgendwas, nein.
1: Es scheint wirklich irgendwie außer so Fetischszene zu kommen. Ich habe da gerade mal ein, zwei Artikel bei Men's Health und so durchgelesen und da scheinen Männer irgendwie das geil zu finden. Aber allein der Name Ballmaxing erinnert natürlich auch schon ziemlich an Looksmaxing und das ist halt gerade so im Trend, dass jetzt auch ein paar Experten sagen, bitte fangt jetzt nicht auch noch damit an, denn da werden es dann auch richtig große Gefahren. Ich meine, schon beim Looksmaxing kann man sich fragen, warum machen das Menschen? Da werden irgendwie Knochen gebrochen und da auch am Ende die Psyche gefickt. Weiß ich nicht.
0: Das ist doch einfach alles so, wie es ist. Also vielleicht auch eure Hoden, im besten Fall.

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Das war's. Feierabend. Die Bundesliga-Saison für Werder ist vorbei. Und zwar für die Frauen natürlich auch. Die Männer hatten am Samstag ihr letztes Spiel, gestern die Frauen von Werder. Und die haben nochmal gewonnen gegen Bayer Leverkusen. Das heißt, am Ende der Saison stehen sie jetzt auf Platz 6 in der Tabelle. Das ist eine sehr gute Saison. In den letzten Jahren waren sie immer mal so auf 7, zum Beispiel 23, 24, sonst mal auf Platz 8, Platz 9. Also war es sogar die beste Saison der Werder Frauen überhaupt, die sie jemals gespielt haben. Und nicht nur, dass Platz 6 schon sehr, sehr gut ist. Larissa Mühlhaus, die Werder-Stürmerin, ist auch noch Torschützenkönigin geworden in der Frauenbundesliga und hat gestern direkt ihre Torjägerkanone auch überreicht bekommen. Da war auf jeden Fall ein bisschen Party angesagt auf dem Platz. Hey, gab es auf jeden Fall eine kleine Champagnerdusche und eben diesen Pokal. Sie hat so ein Video auf ihrer Instagram-Seite gepostet. Da gab es dann natürlich auch ganz, ganz viele Glückwünsche und ganz, ganz viele traurige Smileys und Verabschiedungen. Denn ja, Larissa Mühlhaus ist Torschützenkönigin geworden für Werder, aber sie verlässt Werder jetzt auch am Ende der Saison und wechselt ablösefrei zu Eintracht Frankfurt. Die sind Dritter geworden in dieser Saison, verbessert sich also da hingehend so ein kleines bisschen, wechselt zu einer besseren Mannschaft. Das kennen wir ja hier bei uns in Bremen von Werder. Bei den Frauen ist es da eben ähnlich, leider, wie bei den Männern. Aber trotzdem, Glückwunsch zu einer sehr, sehr guten Saison für die Werder Frauen. Platz 6.

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0: Something About You war das von Hayden James um genau 8:30.
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0: Danke.
2: Die Bundestagsabgeordneten bekommen ab Juli wohl doch nicht mehr Geld. Die Bezüge sollten eigentlich erhöht werden. Wegen den neuen hohen Belastungen für viele gerade kam aus mehreren Parteien jedoch die Forderung, die Erhöhung auszusetzen. Jetzt spricht sich auch Unionsfraktionschef Spahn dafür aus. Der Expertenrat für Klimafragen stellt heute seinen neuen Prüfbericht vor. Die Fachleute haben sich den Treibhausgasausstoß in Deutschland angesehen und schätzen auf dieser Basis ein, ob Deutschland bei seinen Klimazielen auf Kurs ist. Ziel ist ja, bis 2045 klimaneutral zu sein. In Bremen-Hochting gibt es seit heute Morgen neue Beeinträchtigungen für alle, die mit dem Auto unterwegs sind. Im Zuge der Verlängerung der Straßenbahnlinie 1 wird die Heinrich-Plett-Allee zwischen Hochtinger Heerstraße und Luxemburger Straße voll gesperrt. Auch Busse können da nicht lang. Gleichzeitig wird die Brücke über die B75 zur Einbahnstraße und die Auffahrt in Richtung Delmenhorst ist gesperrt. Und das Wetter ist gerade besser als angesagt wird. Also in Bremen regnet es gerade zumindest nicht. In Cuxhaven, Bremerhaven, also eigentlich alles außer Bremen soll es aber gerade regnen oder zumindest nieseln. Und die Temperaturen liegen ja allgemein gerade so um die 12 Grad.
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0: Es ist auch einfach so eine Katastrophe, mit dem Auto in Richtung Delmenhorst und so dahin zu fahren. Jedes Mal, also wenn ich nach Hause fahre, muss ich ja in eine andere Richtung, Richtung Bremen Nord. Das ist ein bisschen entspannter. Ich hasse es, da lang zu fahren. Ich fahre sogar manchmal, oder in der Regel, wenn ich von mir da aus Bremen Nord nach Oldenburg will, fahre ich lieber mit der Fähre in Fegesack rüber und dann da so hinten durch die Dörfer da, Lemwerder, Brake und so, bevor ich durch die Stadt fahre und dann quasi außenrum da B75.
2: Das ist so krass.
0: Wirklich, das ist so nervig und ständig sind da irgendwelche Baustellen und so. Ich frage mich, wann die irgendwann mal fertig sind. Ich hoffe, irgendwann für die armen Leute, die da wohnen und sich da jeden Tag durchquetschen müssen. Es ist einfach nur ätzend.

0: Du warst ja gerade im Urlaub, ne?
1: Ja, ich war im Urlaub.
0: Richtig gut, richtig schön.
1: Ich will zurück.
0: Worauf achtest du, wenn du so Urlaub aussuchst? Also achtest du drauf, dass es einfach warm ist oder dass du ein schönes Hotel hast oder so? Was sind so deine...
1: Ja, irgendwie so eine Mischung aus allem, oder? Mhm. Also Hotel oder beziehungsweise Unterkunft. Wir hatten jetzt so eine Ferienwohnung, muss geil sein.
0: Okay, ja.
1: Wetter muss auch geil sein. Ich würde jetzt, also Stand jetzt, weiß ich nicht, was in einem oder in zwei dann, ne, Jahren ist, aber ich würde zum Beispiel niemals so einen Winterurlaub machen.
0: Nein!
1: Lass mich in Ruhe, ne. Oder irgendwo, wo ich weiß, dass es kalt und grau und Kackwetter
0: ja,
1: ist.
0: Okay.
1: Ich will hin, wo Sonne ist und wo es schön ist. Und in Portugal, wo ich jetzt war, war es auf jeden Fall geil.
0: Ja, ich muss halt echt sagen, bei mir ist so ein immer größer werdender Faktor mittlerweile das Essen.
1: Ja.
0: Ich gucke mir sehr, sehr viel vorher, vor allem halt auf TikTok und so an, so was gibt's da für Foodspots, die ich auschecken kann.
1: Ja.
0: Das ist für mich ein richtig großes Kriterium geworden, ja, wo ich hingehe.
1: Wobei man sagen muss, Essen, glaube ich, mittlerweile... Also mich würde es jetzt wundern, wenn man irgendwo hinfährt und da gibt's wirklich... Also was jetzt so verhältnismäßig nah dran ist, ne, weiß jetzt nicht, wie es im Urwald ist, aber so... So richtiges Kackessen nur noch zu finden, ist, glaube ich, auch schwer.
0: Ja, also stimmt, gutes aber so Essen, Special Food Spots, wo du so irgendwie richtig geile Backsachen bekommst oder so richtig herzhaft leckere, traditionelle Essen oder so. Ich finde, das lockt mich dann nochmal. Also gib mir the good food.
1: Ja, das stimmt. Also Essen, ich kann sowieso den ganzen Tag essen und wie du sagst, am liebsten vielleicht mal so eine Essensreise machen.
0: Boah,
1: einfach
0: imagine,
1: nur so rumstehen und so geile Sachen ist.
0: Einfach, du setzt dich in so einen Zug rein und fährst so von A nach B und dann kannst du so währenddessen so die traditionellen Sachen da essen. Boah, oder so. Boah, neue Business-Idee, lass aufmachen.

0: Ich glaube, Dardan wird in den nächsten Wochen und Monaten wenig schlafen, denn er ist Vater geworden. Er und Hava, das ist ja seine Frau, haben ihr erstes Kind bekommen. Vor 2 Tagen hat er ein Foto auf seiner Instagram-Seite gepostet von den beiden, wie die im Bett liegen. Ich denke mal, das sieht noch sehr nach Krankenhaus aus. Kurz nach der Geburt ist das entstanden. Dardan da mit dem Baby im Arm, Hava daneben, Sushi im Essen. Sieht auf jeden Fall sehr gemütlich aus. Allen geht's, glaube ich, gut. Und das Foto hat einfach über 500.000 Likes auf Instagram, was auf jeden Fall schon mal sehr, sehr viel ist. Und jetzt vor genau 20 Stunden, sieht man ja mal bei Instagram, hat er direkt nachgelegt und nochmal so ein Foto hinterher gepostet von seinem Baby. Natürlich nicht das Gesicht, da ist dann so ein Herz-Smiley drüber, aber auch da schon wieder sehr, sehr viele Likes, sehr, sehr viele positive Kommentare. Natürlich alles Gute auch hier von uns an die beiden oder beziehungsweise an die drei. Und ansonsten hat Dardan auch sehr viel zu tun. Ich weiß gar nicht, wie er das jetzt alles unter einen Hut kriegen will mit Baby zu Hause, denn parallel hat er gerade neue Musik rausgebracht, zusammen mit AZ. Dann steht im Herbst noch eine Tour an. Mann, Mann, Mann, einiges los. Aber jetzt erstmal eine gemütliche Zeit, den drei zu Hause. Und wir hören so lange die neue Musik, die es gibt von ihm. Und die ist ja auch noch relativ frisch. Am 1. Mai ist nämlich der Song hier rausgekommen, zusammen mit AZ. Das hier ist Vermisse.
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0: Kiss to my friends war das von Marshmello und Inchi hier bei Bremen Next. 9 Uhr haben wir es jetzt schon am Montagmorgen. Oh. Endlich wieder Montag.
1: Montag ist eigentlich, honestly, hot take, aber ich finde Montag gar nicht so schlimm, wie viele Leute Montag schlimm
0: sind. Ich finde Montag auch nicht so schlimm. Ich finde, so es gibt deutlich schlimmere Tage als Montag.
1: Dienstag zum Beispiel.
0: Oder Donnerstag, die so zwischendrin
1: sind. Mittwoch ist so, du bist in der Mitte und denkst dir so, Hälfte geschafft.
0: Ja.
1: Aber Dienstag ist so, der zweite Tag, da hast du nicht mehr diese frische Energie. Und Donnerstag ist so der Tag, bevor es wieder geiler wird.
0: Ja, das ist so, jetzt nochmal einmal den Donnerstag rumkriegen.
1: Schafft man auch noch.
2: So, ich mag Samstag und Sonntag gerne.
1: Rede, mein König.
0: Die mag ich auch, aber das dauert noch, Jim. Bis wieder die sind. Naja, lass uns erstmal den Montag rumkriegen, sonst werde ich traurig, wenn ich jetzt zu viel über Samstag und Sonntag nachdenke. Schönen Start.

0: Nina Chuba war das um genau 10 nach 9.
1: Ey, man sagt ja so, fast alles kommt wieder, ne? Also sowohl Mode als auch irgendwie zum Beispiel Platten, also Musikplatten, die haben ja auch so ein Comeback.
0: Ich habe auch voll viele mittlerweile.
1: Ne, so. Ja. Und anscheinend haben Briefe jetzt auch ein Comeback.
0: Briefe? Mhm. So Liebesbriefe oder so normale Briefe oder so Rechnungen, die ich häufig kriege?
1: Rechnungen kriegst du ja wahrscheinlich sowieso, also so Krankenkasse oder Versicherung, halt so Briefe, die halt nicht so geil sind, über die man sich nicht freut, wenn die im Briefkasten sind. Es geht um so schöne Briefe, so bunte Briefe, keine Ahnung, schöne Texte. Das ist eine Marktlücke, mein Lieber.
0: Eine Marktlücke? Warum? Weil jetzt Leute schöne Briefe verkaufen, meinst
1: du? Ja, einfach for real. Also wo ein Bedarf, da halt auch ein Markt oder so, keine Ahnung. Es gibt einfach Businesses, die so süße Briefe verschicken und damit richtig fett Kohle machen.
0: Die verschicken die Briefe?
1: Genau.
0: Hä? Okay.
1: Die designen die dann so, machen da irgendwie so Bilder rein, dies, das und so. Ja, okay, auf der einen Seite, aber generell habe ich auch so das Gefühl, dass so Brieffreundschaften so ein bisschen so ein Comeback kriegen. Also anstatt dann eine WhatsApp zu schreiben, sich einfach mal schön hinsetzen, irgendwie ein bisschen basteln und dann nach Freundin so einen kleinen Brief schreiben. Das entschleunigt so ein bisschen. Checkst du?
0: Also, ich verstehe die Theorie, aber trotzdem kenne ich keinen Menschen, der das gemacht hat in den letzten 10 Jahren.
1: Ich habe das actually mit einer Freundin gemacht und ich kann sagen, es ist richtig nice irgendwie. Also anstatt da Geld auszugeben für irgendwelche Firmen, die dir deinen Briefkasten was reinschmeißen, würde ich vielleicht einfach mal, wenn man die Idee süß findet, eine Freundin fragen, mit der man vielleicht sonst nicht so viel schreibt, Adressen austauschen, einfach mal so hinsetzen, Brief schreiben. Dann freut man sich mal wieder in den Briefkasten zu kommen.
0: Wahrscheinlich auch richtig gute Freundin, wenn du die erstmal nach der Adresse fragen musst. Wo wohnst du überhaupt?
1: Bro, ich schwöre, ich weiß von keiner Freundin die Adresse. Jailtime, aber naja, gut, so ist es halt. Hold up.

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0: North Side Stars von Sosala M hier bei Bremen Next.
1: Luxus-Style, auch mit wenig Para. Viele Fake-Produkte sehen tatsächlich täuschend echt aus und kosten halt nur einen Bruchteil von den Originalen. Und mittlerweile gibt's ja auch echt alles, also gerade so Parfums, Make-up und auch Schmuck oder Taschen.
0: Ja, Social Media ist auch einfach voll damit, also TikTok, Instagram, überall sieht man irgendwelche Fake-Parfüms und Klamotten. Shanice aus dem Next Team, welche Rolle spielt denn Social Media da genau? Was meinst du?
2: Ja, also ich würde schon sagen, eine ziemlich große. Also Influencer machen ja generell immer mehr Werbung für so Designer-Fakes. Die sehen ja meistens auch ziemlich echt aus und ob die dann fake sind, ist mittlerweile halt vielen egal. Und Social Media pusht das dann natürlich auch mega, weil Videos sorgen ja für gute Klicks, Kommentare und Shares.
1: Ja, auf jeden Fall. Also sagst du, es geht gar nicht mehr so darum zu zeigen, ey, ich habe Kohle und kann mir das leisten, sondern eher so, auch ich kann mir Luxusklamotten holen für den kleinen Groschen so mäßig.
2: Ja, safe. Also bei einigen jungen Menschen geht es halt vor allem so um den Look und die Ästhetik. Qualität ist dann quasi egal. Und die Produkte stehen generell halt irgendwie nicht mehr so richtig für Status, sondern es ist mehr so ein Trend, der durch Social Media verbreitet wird.
0: Und wenn man da eben mitgehen will bei diesem Trend, dann kann man sich dann ja alles fake kaufen und die Sachen sind auch schon doll günstiger, oder? Das lohnt sich, oder? Was meinst du?
2: Ja, auf jeden Fall. Also bei so einer Luxustasche, die so 2000 Euro kostet, liegt die Fake-Version teilweise halt auch bei nur 30 Euro so. Und boah. Social Media zeigt halt auch, man kann den Designer-Look für wenig Geld kaufen. Deswegen kaufen halt auch tatsächlich ein Drittel aller jungen Menschen mit Absicht diese gefälschte Designerware, sagt zumindest eine Studie von der EU.
1: Okay, aber ist das nicht einfach illegal?
2: Ja, also der Verkauf ist auf jeden Fall illegal. An sich, Fakes zu kaufen, ist nicht strafbar. Es kann aber natürlich gut sein, dass der Zoll dein Produkt abfängt und dann kann auch eine Strafe auf dich zukommen. Bei der Werbung ist das dann so, dass Influencer teilweise sagen, ja, hier geiles Produkt, schick mir eine DM und ich zeig dir, wo man es kaufen kann. Das heißt, es läuft so ein bisschen im Verdeckten ab.
0: Ich finde das irgendwie alles ein bisschen komisch, weil dadurch verliert das ja auch so an Wert, so Markensachen. Gleichzeitig denke ich aber auch so, ja, wenn du dir das kaufen willst, kauf dir das. Ich weiß auch nicht. Ihr könnt das auch so machen, wie ihr möchtet, glaube ich. Habt ihr wahrscheinlich sonst sowieso schon eure Cap oder eure Tasche.

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0: von Yves um genau 9:30.
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0: Mit Anka.
2: Der Expertenrat für Klimafragen stellt heute seinen neuen Prüfbericht vor. Die Fachleute haben sich den Treibhausgasausstoß in Deutschland angesehen und schätzen auf dieser Basis ein, ob Deutschland bei seinen Klimazielen auf Kurs ist. Ziel ist, bis 2045 klimaneutral zu sein. Die Bundestagsabgeordneten bekommen ab Juli wohl doch nicht mehr Geld. Die Bezüge sollten eigentlich erhöht werden. Wegen den hohen Belastungen für viele gerade kam aus mehreren Parteien die Forderung, die Erhöhung auszusetzen. Jetzt spricht sich auch Unionsfraktionschef Spahn dafür aus. Nach jahrelangem Plus ist die Produktion von veganen oder vegetarischen Fleischalternativen in Deutschland 2025 zum ersten Mal wieder zurückgegangen. Insgesamt waren es 2025 knapp 125 Tonnen. Das war laut dem Statistischen Bundesamt ein Minus von 1,2% im Vergleich zum Vorjahr. Gleichzeitig ist der Pro-Kopf-Verzehr von Fleisch leicht gestiegen. Und das Wetter ist gerade relativ grau, es gibt viele Wolken und ein bisschen Regen, gerade so Richtung Cuxhaven, Wilhelmshaven und im Süden bei Verden, so, da soll es auch nieseln. Temperaturen sind so um die 13 Grad.
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0: Und ich bin Milton, moin Freunde, schönen Montag.

0: Also, das ist schon schwierig, da durchzusteigen. Ich glaube, ich brauche ein Studium, um zu verstehen, wann jetzt welche neue Musik von Lacazette rauskommt. Er hat auf jeden Fall gerade am Freitag neue Musik rausgebracht. Lucky Friday, eine neue EP, da sind irgendwie 6, 7 Songs drauf von Lacazette. Schon mal sowas wie ein kleines Album. Und dann hat er auf seiner Instagram-Seite Anfang des Monats geschrieben, dass da ja auch noch viel mehr kommt. Also, Lucky and Friends kommt raus, dieses Album, wo ganz viele Features drauf sind, wo ja auch zum Beispiel dieser Song von ihm und Bushido drauf sein soll. Dann soll Megatron rauskommen, auch ein Collabo-Album. Und dann soll aber auch noch ein Solo-Album von ihm rauskommen. Und um diese ganze Verwirrung noch ein bisschen komplizierter zu machen, hat er aber ja auch bei Instagram geschrieben, dass er Singles immer so nach und nach rausbringen wird. Also mal von dem Album-Song, dann vielleicht mal von dem anderen Album-Song, dann vielleicht 3 Songs von dem Solo-Album. Also es ist alles sehr, sehr durcheinander. Aber das Gute ist ja für alle Lacazette-Fans, es wird auf jeden Fall nicht aufhören, denn er hat offensichtlich sehr, sehr viel Musik fertig. Und da wird anscheinend auch sehr, sehr viel in den nächsten Tagen, Wochen und Monaten noch kommen. Gut so, hier ist Lacazette.
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0: ATM ist das von Don Toliver um gleich 10 vor 10. Das bedeutet natürlich Zeit zu gehen, schnell raus hier aus diesem Studio, raus in den Regen. Aber ich muss euch noch eine Sache mitteilen.
1: Oha.
0: Nächste Woche Montag, also jetzt in einer Woche, um diese Zeit, werden es 29 Grad.
1: Oh nee.
0: Und Dienstag auch. Und Mittwoch auch. Also Stand jetzt, ihr wisst ja, es kann sich verändern. Aber.
2: Kann auch noch mehr werden,
0: ja. Wie geil ist es denn eigentlich? Sind jetzt so die letzten ekeligen Tage und dann haben wir Sommer, Leute.
1: Boah, aber warum gibt es diese Zwischenzeit nicht mehr? Es wird so langsam wärmer. Warum muss es immer, okay, es sind 10 Grad und jetzt bam, 30 Grad. So, warum?
0: Einfach so der Schalter umgelegt und dann zack, bitte gewöhn dich jetzt sofort dran. Es ist heiß. Ja, so. Weiß ich auch nicht, aber ich finde geil. Ich hab's lieber richtig zu heiß als zu kalt, bin ich ganz ehrlich.
2: Lieber verbrennen als erfrieren, ne?
0: Oder?
2: Ja.
1: Nee,
0: was würdet ihr machen?
1: Ja, nein, auf gar keinen Fall.
0: Nein?
1: Nein.
0: Ich weiß nicht.
2: Ja. Also 13 Grad und Regen ist es auf jeden Fall nicht. Ich glaube, darauf können wir uns einigen. Das ist nix.
0: Ja, aber ist ja bald geschafft, Freunde. So wie dieser Montag. Habt einen schönen restlichen und wir hören uns morgen früh wieder. Und ab 14 Uhr Joker und Larissa da. Alles wie immer. Bis dann.
1: Tschüssi. Ciao.

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Maria is going to London.

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0: Ro Alejandro und Rosalia. Mit Beso. Larry, ich wurde heute Morgen abgezogen. Ich wurde einfach, also jetzt nicht mit dem Messer bedroht und abgezogen und auch nicht mit dem Auto abgezogen, aber ich bin mit dem Roller zum Training gefahren und habe meinen Roller vor die Tür gestellt. Und als ich wieder rausgekommen bin, war mein Roller weg. Das war ein Leihroller.
1: Kann das sein, dass es nicht dein Roller war?
0: Warte, es ist natürlich ein Leihroller gewesen. Aber der Junge, der den Roller geklaut hat von mir, der ist mir quasi vor der Nase weggefahren und er hat seinen Roller, mit dem er gekommen ist, stehen gelassen und der war rot. Der war nur einen noch.
1: Ja, deswegen weißt du auch, warum er den anderen genommen
0: weil
1: hat.
0: Weil der war voll grün.
1: Ja, und dann, der war voll grün.
0: Und dann bin ich mit dem abgeschwächten Roller zur Arbeit gefahren und hab's nicht bis zur Tür geschafft quasi. Ich musste quasi von fast doofen Tor laufen.
1: Oh mein Gott, ich kenne keine Geschichte, die heute schlimmer gelaufen ist als dein Start in den Tag.
0: Wie schrecklich ist das bitte?
1: Einfach ich halte ein großes Ironieschild hoch.
0: Vor meinen Augen wurde ich beklaut und Larry, es ist einfach scheißegal.
1: Klauen, wilde Definition auch von klauen.
0: Wenn ich den erwische, der meinen Leihroller ausgeliehen hat, ne, ich flipp aus. Next one.

0: Ja, wer kennt's nicht, ne? Man liegt abends im Bett, scrollt sich so ein bisschen dumm und dusselig und bestellt irgendwas Billiges online. Eigentlich was, also meistens Sachen, die man nicht braucht.
1: Nee, aber plötzlich habe ich dann da trotzdem irgendwie eine Sonnenbrille, 3 Handyhüllen und noch einen neuen Bilderrahmen gekauft für 10 Euro.
0: Ja, der Klassiker, ne? Jetzt ist aber genau dieses ultra billige Shoppen bald vielleicht gar nicht mehr so ultra billig. Das hat zumindest Chinese aus dem Nexti mir gerade eben erzählt.
2: Genau, also ab dem 1. Juli plant die EU nämlich neue Zollgebühren für kleine Pakete aus Nicht-EU-Ländern. Also so China, USA, Großbritannien. Und die Zollgebühr ist quasi eine Summe, die ihr zahlen müsst, wenn Bestellungen aus dem Ausland importiert werden. Und die kleinen Pakete waren bisher halt immer zollfrei, das war ganz cool. Aber wenn ihr in Zukunft halt so über Plattformen wie Temu, Shein oder AliExpress für unter 150 Euro bestellt, müsst ihr jetzt eine pauschale Gebühr von 3 Euro pro Artikelkategorie bezahlen.
1: Hä, warte mal kurz, was heißt denn pro Artikelkategorie?
2: Also basically bedeutet das, wenn ihr so zum Beispiel eine Bluse und einen Pulli zusammen bestellt, habt ihr 2 verschiedene Kategorien.
1: Was?
2: Und müsst dann auch 6 Euro Zoll drauf zahlen.
1: Mhm.
2: Also crazy, obwohl da ja sowieso schon Steuern und Servicegebühr draufkommen.
0: Okay, dann ist das auf einmal gar nicht mehr so billig, wie man eigentlich denkt. Und das ist jetzt von jetzt für immer und für ewig, oder?
2: Nee, also tatsächlich gibt es die Regelung jetzt erstmal vorübergehend, aber wahrscheinlich soll ab 2028 das billige Online-Shopping noch teurer werden, weil ihr dann nämlich auch die volle EU-Zölle zahlen müsst und egal wie viel ihr im Ausland bestellt.
0: Okay.
1: Und warum macht die EU das? Sie haben ja wahrscheinlich einen Plan dahinter.
2: Ja, also die wollen damit versuchen, die EU-Händler mehr zu supporten und die Zahl von Billigimporten zu verringern, weil laut Angaben des Europäischen Parlaments gab es 2024 rund 12 Millionen Billigpaketimporte pro Tag.
0: Alter.
1: Pro Tag.
0: Okay, das ist viel. Also bedeutet das eigentlich ganz kurz und knapp, lieber doppelt checken, ob es nicht vielleicht ein Produkt in der EU gibt, was vergleichbar ist.
1: Und vielleicht auch ein bisschen länger hält dann.
0: Ja, das wäre natürlich das Beste.
1: Ja.

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Hard to Me ist das. Bless und Jamie. Ich hoffe, beim nächsten. So, ein Album okay. Zwei, also so Doppelalbum okay, wenn es sein muss, aber drei an einem Tag. Also das kann nur Drake, oder? Know what I'm saying? Outside is better than what it was, you know what I'm saying? Atlanta, tell you about this rant to Atlanta Summit Future, Molly Santana. Und Drake himself hat einfach am Wochenende Streaming auseinandergenommen, Alter. Der hat einfach drei Alben gleichzeitig rausgebracht. Iceman, Habibti und Maid of Honor, soweit so normal erstmal. Aber er hat auch noch nebenbei so alle Streaming-Rekorde gebrochen. Er ist jetzt quasi der Künstler mit den meisten Streams auf ein Album an einem Tag. Das Iceman-Album hat das Rennen gemacht. Und der Song Make Them Cry ist der meistgestreamte Song in den ersten 24 Stunden all time. Also da soll noch mal einer sagen, Kendrick Lamar hat Drake beerdigt, Alter. Das Battle gegen Kendrick hat ihn, glaube ich, noch bigger gemacht, als er schon war. Ich meine, alleine die Promo mit diesen Eiswürfeln für dieses Iceman-Album hat Schlagzeilen in der ganzen Welt gemacht. Und dann, anstatt dieses Iceman-Album alleine zu droppen, ballert er einfach drei Dinger raus, Alter. Und zack, kriegen alle Streaming-Anbieter direkt Schnappatmung. Das ist schon eine krasse Ansage. Und das Beste ist, der hat auch noch abgeliefert. Also er hat keine Trash-Alben gemacht, so hier, ich zeige euch mal alles, was ich so kann. Der hat einfach 100% Drake gemacht, eigentlich wie immer, Alter. Und das Ding hier könnte auch noch einen Rekord brechen, wird sehr, sehr wahrscheinlich seine nächste Nummer 1 Single. Von den Streamings her weiß man ja erst Ende der Woche, aber wir hören mal rein ins Iceman-Album. Hier sind Drake, Future und Molly Santana. Hier ist Run to Atlanta auf Next.

0: Aimo. Also Ayman und Amo mit Kirpatha war das.
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0: Mittleres um 14:30.
2: Die Bundesregierung tut nicht genug für den Klimaschutz. Zu dieser Einschätzung kommt der Expertenrat für Klimafragen. Demnach könnte Deutschland seine Klimaziele verpassen. Nach dem Tod eines 12-Jährigen in Niedernhall in Baden-Württemberg ist ein 18-Jähriger wegen Mordes verurteilt worden. Das Gericht in Heilbronn verhängte eine Jugendstrafe von 6,5 Jahren. Opfer und Täter hatten auf einem Parkplatz gestritten. Danach war der 12-Jährige von dem 18-Jährigen mit einem Auto überfahren worden. Und in Bremen will sich ein neues Bündnis für eine bessere Situation auf dem Wohnungsmarkt einsetzen. Unter dem Motto Bremen stoppt den Mietnotstand wollen mehrere Verbände und Initiativen die Bremer Politik zum Handeln auffordern. Man habe festgestellt, dass die Mieten in Bremen für viele nicht mehr bezahlbar sind, heißt es. Und unser Wetter, das ist auf jeden Fall bewölkt und zum Nachmittag hin ist auch der ein oder andere Regenschauer drin. Wir haben aktuell Temperaturen von 16 Grad in Bremen, 15 Grad in Bremerhaven und in Oldenburg sind es 14 Grad.
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0: Aber du weißt schon, dass der Sommer kommen wird diese Woche, ne?
2: Ist das so? Ich glaube da irgendwie
0: ich hab das zumindest,
2: dran.
0: Ich habe das zumindest so gehört. Also es soll richtig so T-Shirt-Wetter soll auf jeden Fall drinne sein.
2: Mhm. Und, ich sitze hier aktuell gerade im Wollpulli, nur so zum Vergleich.
0: Ja, es ist ja auch erst Montag, warte doch mal ein paar Tage ab. Und es soll auch wohl dann so Badeseewetter werden.
2: Ja, also tatsächlich Samstag sind 27 Grad angesagt, das wäre schon crazy.
0: Siehst du, ist das Badeseewetter oder was ist das für ein Wetter?
2: Das ist Badeseewetter.
0: Ich finde, das ist absolutes Badeseewetter. Ich sehe uns da auch. Ich sehe uns schon im Werdersee, am Samstag, nee, eigentlich. Eigentlich
2: ja, okay.
0: Warten wir nochmal.
2: Feeling for

0: Post Malone, 21 Savage mit Rockstar. Und ich bin auch ein bisschen hyped, ehrlich gesagt, vom Wochenende, Larry.
1: Ich auch. Aus unterschiedlichen Gründen sind wir das wahrscheinlich. Warum du? Ja,
0: also ich bin es auf jeden Fall wegen Jibba und dem Prototyp Rapstar Bremen gewinnen, ehrlich gesagt. Ich habe richtig mitgefiebert. Und warum du?
1: Ach so, bist du dabei Rockstar auf Rapstar gekommen?
0: Ja, genau.
1: Tatsächlich ganz andere Situation. Ich finde nämlich, ich wollte gerade zu dir sagen, dass gut

0: Einkaufen zählt nicht dazu, oder?
1: Nein, Einkaufen gehört nicht dazu.
0: Weil sonst wäre Einkaufen bei mir auf der Nummer 1 der Sachen, die ich im Haushalt sehr, sehr gerne vermeide. Ich weiß nicht warum, aber ich liebe es ganz und gar nicht, einkaufen zu gehen.
1: Ich lieb's.
0: Dann würde ich wählen, ich hasse es zum Beispiel, guck mal, Müll runterbringen ist kein Problem, aber ich mag nicht Müllbeutel wechseln, weil immer wenn ich Müll aufmache, ich krieg so Kotzkrämpfe, Alter. Ich schwör's, ganz komisch. Auch wirklich so gelber Sack, offene gelbe Säcke, so runterbringen kein Problem, aber so diesen Wechseln und ich mach so richtig mit Weghalten und so den Knoten.
1: Ehrlich,
0: diesen,
1: so schlimm, ja.
0: Das ist ganz schlimm, Alter.
1: Nee, kann ich gar nicht nachvollziehen. Also, was ich beim Putzen zum Beispiel voll gerne mache, ist so Staubsaugen oder Wäsche machen oder die Küche putzen, weil danach ist so alles schön clean und man sieht es direkt.
0: Ich mag nichts davon, krass.
1: Ich hasse so. Dusche putzen.
0: Dusche putzen kann ich machen, auch Badezimmer sauber machen. Gar kein Problem.
1: Nein, ich finde, Dusche putzen ist, du hast so viele kleine so Rillen und Fugen, wo du so rein musst mit so kleinen Bürsten, das nervt mich immer richtig.
0: Ich will noch Balkon sauber machen nach oben, das mag ich nämlich. Ich mag das, was du gerade von Küche putzen sagst, liebe ich beim Balkon. Wenn ich da einmal richtig so durch bin, ist der wie neu für mich.
1: Ja, und vor allem dann chillt man auch wieder viel lieber draußen. Es gibt einfach typische Aufgaben im Haushalt, die mag man oder die hasst man und vermeidet sie, bis es eben gar nicht mehr geht. Leute, wie ist es eigentlich bei euch? Was hasst ihr denn so am meisten zu putzen? Schickt doch gerne mal eine WhatsApp an die 0173 76 90 90 3.

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0: International und Phantogram mit Blackout Days. Und ich frage mich, was heißt das im Phantogram eigentlich, Larry?
1: Ich fand gerade auch den Namen recht fancy irgendwie.
0: Ja, ich weiß immer nicht, was. Manchmal denke ich mir so, Mann, Digga, warum bist du nicht so gut in Englisch, Alter? Wann ist das passiert, dass alle so gut in Englisch geworden sind? Nur I so bad.
1: Nur I so bad, weiß nicht. Vielleicht im Englischunterricht hast du öfter mal gefehlt?
0: Das lernt man doch nicht im Englischunterricht, Mann. Das kannst du mir doch nicht erzählen, dass du dein Englisch aus dem Englischunterricht hast. Das hat man doch vom Englisch reden im Urlaub. Und ich rede immer im Urlaub Englisch. Warum bin ich so schlecht? Hab doch mal Mitleid.
1: Ich glaube, die Grundlage war vielleicht noch nicht so ganz da. Ja. Und deswegen, aber du kommst doch klar.
0: Du willst es richtig schön reden für mich. Du
1: wieso? Ich war schon mit dem Urlaub, du konntest dich verständigen, war doch alles okay.
0: Aber waren wir in Spanien, da habe ich Spanisch geredet.
1: Ja, genau, que pasa, amigo.
0: Oh mein Gott.

0: Das ist Dua Lipa mit Levitating. Ich hasse es zwar, aber ich fühle mich auch schlecht, wenn ich es ignoriere. Es geht natürlich ums Putzen. Um was soll es denn sonst gehen, Alter? Aber es ist auch schwierig, ne? So, man hat so diesen Alltagshustle, man muss arbeiten, man muss vielleicht in die Schule oder was auch immer. Und dann noch alles sauber machen, das ist auch echt viel, Mann.
1: Ja, also ich finde so zum Beispiel mal eben durchsaugen, klar, kein Thema, kann man mal eben schnell machen in ein paar Minuten. Aber es gibt ja auch so Putzaufgaben, die wir alle ein bisschen hassen. Und das sind die Dinge, die es bei euch sind und die ihr gerne mal aufschiebt.
2: Geschirr abwaschen, weil ich habe keine Spülmaschine, das ist echt nervig, vor allem wenn man keine Zeit hat oder so müde abends ist.
3: Ich mag es überhaupt nicht zu bügeln.
4: Eine Erfahrung, die ich jetzt gemacht habe, die mich sehr stört, ist, wenn man keine gelben Säcke mehr hat und einfach die ganze Zeit versucht, gelbe Säcke zu finden und kein Supermarkt hat gelbe Säcke. Das ist für mich das Schlimmste am Haushalt.
5: Wischen finde ich anstrengend, weil dann ist die ganze Wohnung auch nass und dann kann man dann, nee, dann wischen finde ich blöd.
0: Also wischen und bügeln finde ich auch maximal überbewertet, aber dieses gelbe...
1: Ja, wofür bügeln?
0: Aber dieses gelbe Säcke-Problem kenne ich.
1: Aber es ist auch schon sehr speziell so. Ich muss die erstmal suchen. Laut der Extra-Sauber-Studie 2024-2025, die habe ich mir angeguckt, sind übrigens die Top-Hassaufgaben im Haushalt auf Platz 1 Fenster putzen.
0: Okay, ja, fühle ich auch.
1: Auch Wischen auf der 2.
0: Mhm.
1: Bad putzen auf der 3.
0: Kommt ein bisschen drauf an, wie das Bad aussieht.
1: Stimmt. Und Klo putzen auf der 4. Ich würde sagen, das ist aber auch so ein bisschen ein Komplex
0: an Putzen. Ja, würde ich auch damit rein.
1: Und bügeln halt auf der 5. Aber ganz ehrlich, wer bügelt auch schon noch? Also einfach sparen im Zweifelsfall.
0: Muss man wirklich gar nicht mehr machen, Alter. Aber das Witzige ist ja eigentlich, der Moment, wenn wir anfangen zu putzen, ist ja eigentlich der Moment, wo uns ganz viele andere Sachen einfallen und wir das Putzen aufschieben. Außer... wenn wir irgendwie lernen müssen oder eine Steuererklärung machen, dann ist auf einmal Bartputzen ganz weit
1: oben. Das ist wichtig, ja.

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0: Das ist Angels Sippen von Simba. Ey, und Simba hat tatsächlich noch nie ein Interview gegeben. Ich kenne Simbas Stimme tatsächlich nur von Songs und jetzt soll direkt ein Hörbuch kommen. Und ganz ehrlich, der hat ja auch eine coole Stimme, ne? Muss man ja sagen. Aber nein, es gibt einfach keine einzigen Interviews von ihm. Und jetzt hat er sich einen abgewichsten Plan gemacht, in seinem ersten Interview tatsächlich.
1: Auf der einen Seite finde ich es cool auch einfach, dass die Leute mich reden hören. Ursprünglich war es ja auch gedacht, dass es vor diesem Interview kommt. Das heißt, dann wäre es das erste Mal gewesen, dass die Leute mich reden hören. So ist es jetzt andersrum.
0: Okay, das ist mal in eine Hose gegangen, weil das Hörbuch ist noch nicht draußen. Das heißt, sie haben dich in dem Interview zum ersten Mal, also ich bin ein bisschen verwirrt. Aber wir wissen zumindest schon mal, es gibt ein Hörbuch bald von Simba. Und nein, es ist keine Berliner Untergrund-Rap-Geschichte.
1: Leute, Hörbuch kommt. Morgen wird es besser heißen. Und ist eine Geschichte von drei Jungs aus den unterschiedlichsten, sage ich mal, so kulturellen Kreisen. Es geht um die Frage nach dem eigenen Weg und dem Sinn des Lebens. Es gibt auch den einen oder anderen Punkt, wo ich auch ein bisschen über die Gesellschaft rede und über Ungerechtigkeit.
0: Also der Sinn des Lebens. Man könnte jetzt denken, das kann eigentlich nur trashig werden, aber ich bin mir hundertprozentig sicher, Simba macht keinen Trash. Der ist so special in seiner Musik, der wird hundertprozentig keinen Müll veröffentlichen, Alter. Und dass es nur ein Hörbuch geben wird und keine einzige Seite davon gedruckt wird, um daraus so ein richtiges Buch zu machen, ist auch einfach typisch Simba. Irgendwas Besonderes muss er immer haben, Alter. Wenn es raus ist, mache ich natürlich direkt Meldung. Das Interview findet ihr bei Aria auf der Seite. Und hier ist die Jell und Salto mit Jamaican.

0: Deutsch. I'm not alone um kurz nach halb vier.
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0: Und das hat Larissa für uns.
2: Die Bundesregierung tut nicht genug für den Klimaschutz. Zu dieser Einschätzung kommt der Expertenrat für Klimafragen. Demnach könnte Deutschland seine Klimaziele verpassen. Nach dem Tod eines 12-Jährigen in Niedernhall in Baden-Württemberg ist ein 18-Jähriger wegen Mordes verurteilt worden. Das Gericht in Heilbronn verhängte eine Jugendstrafe von 6,5 Jahren. Opfer und Täter hatten auf einem Parkplatz gestritten. Danach war der 12-Jährige von dem 18-Jährigen mit einem Auto überfahren worden. Und in Bremen will sich ein neues Bündnis für eine bessere Situation auf dem Wohnungsmarkt einsetzen. Unter dem Motto Bremen stoppt den Mietnotstand wollen mehrere Verbände und Initiativen die Bremer Politik mit zum Handeln auffordern. Man habe festgestellt, dass die Mieten in Bremen für viele nicht mehr bezahlbar sind, heißt es. Und unser Wetter immer noch bewölkt, am späteren Nachmittag auch mal Regenschauer möglich bei 17 Grad aktuell in Walsrode, 15 Grad in Bremerhaven und in Bremen.
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0: Paddle spielen hat ja voll den Hype, ne?
2: Ja, Wahnsinn.
0: Ich war noch nie Paddle spielen.
2: Ich auch nicht.
0: Ey, was ist los? Warum waren wir noch nie Paddle spielen?
2: Wir sind einfach nicht so auf den Hype-Zug mit aufgesprungen.
0: Ja, aber das sieht immer spaßig aus. Ich will auf diesen Zug rauf. Ich krieg nur irgendwie kein Ticket. Ich weiß auch nicht warum. Müssen wir mal Paddle spielen oder ist das so, bist du so extra anti-Paddle, weil du so eine Badminton machst?
2: Nein, nein, nein. Ich bin nicht extra anti-Paddle. Das hat sich einfach nur nie ergeben und jetzt denke ich auch so, ja, weiß ich nicht.
0: Ich weiß auch nicht. Müssen wir Paddeln spielen? Paddle. Heißt es Paddle oder Paddeln?
2: Paddle. Aber ob man jetzt paddeln geht, weiß ich nicht. Habe ich ja noch nie gemacht.
0: Oder paddeln spielen. Wir haben beides noch nicht gemacht. Aber der Hype ist real. 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

0: Muss man sagen, ne? Aber. Raff war nicht der einzige Aber-Aber-Übernahme da. Marvin aus dem Next Team, wer war noch da?
1: Digga, einfach ein riesengroßes Statement und zwar einfach Shindy. Damit hat wirklich keiner gerechnet und der natürlich auch abgeliefert.
2: Hip-Hop-Ikone und ich rieche wie eine Bank. Immer noch ein Star und das ist Baby Blower Sam. Ich trage keine Gucci-Tasche rum, weil ich bin reich. Und 1-2 Millionen Streams
0: sind für mich kein Hype. Ich kann's auch immer noch, Alter. Shindy als Secret Act zu haben, das ist schon echt krass, muss man sagen. Wobei, die haben nur so Line-Up, ne? Die haben einfach nur die Krassen der Krassen der Krassen kommen bei der Icon League vorbei, Alter.
1: Ja, wirklich. Also die haben auch einfach fette Stars, ne? Jetzt Rüdiger, Kroos, Luciano und Co. Die haben auf ihrem Instagram-Account und TikTok zusammen 1,2 Millionen Follower. Und das ist eigentlich nur eine Fußballliga, ne? Ja. Das ist eigentlich nur eine Fußballliga.
0: Ja, das ist schon krass, Alter. Und da füllen sich ja eigentlich, wenn du diese Namen aufzählst, die Hallen schon von ganz alleine.
3: Die jeweils größte Arena, Deutschland, Österreich, Schweiz, Dachregion, allesamt einmal ausverkauft. Über 230.000 Tickets insgesamt. Das sind unfassbare Zahlen und für uns ein guter Moment, um einmal vor allem euch da draußen Danke zu sagen.
4: Wahnsinn. Boah, ja, das sind echt verrückte Zahlen, wilde Zahlen. Und die haben ja auch hier bei uns in Bremen die ÖVB-Arena komplett voll gemacht. Spielen die Rapper denn auch alle mit? Nee,
1: die meisten sind nur Teammates oder stehen auf der Bühne und performen, weil ich glaube, das können die besser als Fußball spielen.
0: Aber warte, Thiago hat ganz kurz so fast auf dem Platz gestanden, mal zumindest.
4: Naja.
1: Es hätte fast geklappt, aber war, glaube ich, besser für seine Karriere. Gewonnen übrigens hat aber Team Burger von Reese und Ashraf. Die waren im Finalturnier. Und ein Bremer, beziehungsweise ein aus Bremerhaven, Ali Wasne, hat auch mitgespielt, aber für den Titel hat es leider nicht gereicht.
5: Ich muss sagen, ich bin schon etwas gebrochen, aber es ist, wie es ist. Man hat sich schon mehr erhofft. Am Ende des Tages bin ich dankbar, solche Dinge zu erleben. Aber ja, Fußball ist Fußball. Kannst du nichts machen. Ich bin gebrochen, aber man wird halt ein bisschen aufgefangen durch die Erlebnisse, die man einfach erlebt. Ist einfach unglaublich. Und Season 5 kriegen wir den Ring.
4: Und manchmal ist ja auch dabei einfach anders,
0: ja,
4: ne?
0: Die Erlebnisse, die man erlebt. Also, Bremerhaven hat es leider nicht geschafft, dafür aber Team Burger am von Reezy und Ashraf, also Prominenz. Und es geht weiter. Die Icon League geht in die nächste Runde. Und ja, hoffentlich wieder mit so einem Line-Up wie dieses Jahr.

0: Martin Solveig und GTA mit Intoxicated hier auf Brennnex.
1: Also es gibt ja wirklich viele Gründe, warum man sich mit seinen Nachbarn zoffen kann, ne? Also
0: oh ja.
1: da steht einem ja wirklich alles Mögliche offen. Aber jetzt gab es einen wirklich langen Prozess mit Berufung, Pipapo, hin und her. Und
0: worum
1: das wegen eines Hahnes.
0: Ein Wasserhahn?
1: Nee, ein Kikeriki-Hahn.
0: Ein Bock-Bock-Bock-Hahn.
1: Ein Bock-Bock-Bock, genau.
0: Was hat der
1: Im
0: Hahn
1: Landkreis
0: getan?
1: Osterholz-Verden. Da haben tatsächlich zwei Familien, sag ich mal, die Tür an Tür leben, miteinander gestritten, weil die einen meinten, der Hahn der Familie nebenan sei einfach zu laut. Das wäre nicht auszuhalten, wie der schreit und kräht am ganzen Tag.
0: Also ist ein Kikeriki-Beef.
1: Ja, es ist ein Kikeriki-Beef, wenn du so willst.
0: Mhm. Okay, und Nachbar war sauer auf Kikeriki. Okay, weiter.
1: Genau, und das hat sich jetzt vor Gericht hin und her gezogen. Da wurde ein Gutachter eingeschaltet. Da wurde dann die Dezibelanzahl des Hahngeschreis gemessen.
0: Das interessiert mich ja jetzt, aber egal. Okay, weiter.
1: Also wirklich alles sollte da gemessen, vermessen und untersucht werden.
0: Ging es darum, den Hahn einzusperren oder den Hahn zu essen? Also, dass er nicht mehr Kikeriki
1: nach... Es ging einfach darum, dass es quasi nach dem subjektiven Erfinden der Nachbarn nicht mehr tragbar ist, wie viel der Hahn kräht und um welche Uhrzeiten. Und dass das einfach nicht tragbar wäre. Was dann mit dem Hahn passieren würde...
0: Wie ist das jetzt ausgegangen? Wer hat gewonnen? Hat der Hahn gewonnen oder die Nachbarin?
1: Ich sag mal so, leg dich nicht mit dem Bremer Stadtmusikanten an.
0: Bock, bock.
1: Der Gockel hat das Ding geholt und für das Gericht gab es jetzt auch kein Anzeichen dafür, dass dieser Hahn da nicht weiterleben darf.
0: Gab es einen Anwalt in diesem Verfahren? War der Anwalt eine Katze, ein Esel oder ein, was fehlt noch? Ein
1: Darüber konnte ich jetzt keine Information finden.
0: Okay.
1: Ich kann dir nur sagen, eine Lautstärke von Kikeriki über 70 Dezibel wurde nicht gemessen.
0: Hahn, gut, alles gut.
1: Ja, mit der Ente kommt's ja nicht hin.
0: Nee.

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0: Omalay und Luciano mit Another Vibe. Und Larry, ich bin so selbstbewusst, ne?
1: Das weiß ich, dafür brauche ich keinen weiteren Beweis.
0: Ich glaube, ich könnte in so vielen Sachen Weltmeister werden, aber diese Sachen gibt's noch gar nicht.
1: Oh je.
0: Das ist mein Selbstbewusstsein.
1: Das ist das Confidence-Level, was mir hier jeden Tag gegenüber sitzt.
0: Ja, was hältst du davon? Sag doch auch mal was dazu. Traust du mir das zu? Also könnte ich zum Beispiel in, keine Ahnung, Autoreifen-Weitwurf mit ein bisschen Training Weltmeister werden? Glaubst du das?
1: Autoreifen-Weitwurf hättest du wahrscheinlich gar nicht so schlechte Chancen.
0: Wie wär's im Igel-Wettrennen auf den Knien zum Beispiel. So gegen Igel. Glaubst du, da hätte ich eine Chance? Ja, verstehst du? Ich sage, es geht um Sachen, die es noch nicht gibt.
1: Sind da nur du und die Igel oder sind da du und andere Menschen? Und die
0: ja,
1: Igel?
0: Das ist ja noch, es gibt's ja noch nicht. Das kann ich ja quasi selber. Oder wie wär's mit Bäume umarmen?
1: Ja, das gibt's schon.
0: Das
1: und wie das gelaufen ist am Wochenende, darüber sprechen wir gleich.
0: Achso, okay. Wir sind erstmal Adag und Khalid mit Dive Into Me. Ihr seid auf Bremen Next und wir sind Weltmeister.
1: Genau. Sweet.

0: Sabia Kenno, das ist Reezy. Hier auf Chemnext. Vergessen wir den Eurovision Song Contest, okay? Lass mal auch Bundesliga ganz weit nach hinten in die Ecke schmeißen. Die wirklich wichtige Meisterschaft gab es diese Woche in Niedersachsen.
1: Simon?
2: Ja.
1: Jetzt musst du den Baum umarmen. Wirklich innig, Julian. Ne?
0: Ja, wirklich innig. Ja, ganz innig.
3: Kein Scheiß, da gab es die allerersten deutschen Meisterschaften im Bäume umarmen.
0: Natürlich gab es die.
3: In Bad Pyrmont. Und es gab sogar mehrere Disziplinen. Erstens, wer umarmt am schnellsten so eine gewisse Anzahl an Bäumen. Dann Kategorie Nummer 2, Kreativität. Einen Baum möglichst künstlerisch oder herzlich umarmen. Wir haben ja gerade gehört, innig umarmen ist wichtig.
0: Ja, ja, ja.
3: Und beim Baumwissen mussten dann noch so Schätzfragen beantwortet werden.
0: Aber das gab dann auch Punkte, oder wie?
3: Na klar.
0: Weil ich habe natürlich den Vorteil, ich bin so, habe so, weiß nicht, 2 Meter Spannweite, sage ich mal. Ich komme auf jeden Fall so eine schöne Birke. Gib mir eine schöne Birke.
3: Du kommst sogar um eine Eiche.
0: Ich umarme die fett weg auf jeden Fall. Ganz locker.
3: Kannst nächstes Jahr bestimmt wieder antreten, wenn es losgeht. Um die 100 Leute waren auf jeden Fall dabei und gewonnen hat die Gang von Julian.
1: Also wir sind hoch ambitioniert und ich glaube, das ist das Wichtigste heute, dass man richtig Gas gibt. Und wir haben auch schon ein bisschen geübt. Wir haben heute eine gute Verbindung zu den Bäumen.
0: Die haben auch schon geübt mit Büschen. Die sind leichter zu... du kannst mir nicht erzählen, dass die das ernst nehmen.
3: Die
0: das
3: haben sogar eine richtige Pyramide gebaut, um so einen dicken Baum zu umarmen von allen Seiten. Also die haben es auf jeden Fall mit viel Spaß gemacht.
0: Und die haben sogar jetzt die Chance auf die Weltmeisterschaft im Bäume umarmen in Finnland. Ey, wenn die da nicht alle zusammen hinfahren und in Finnland alle zusammen Bäume umarmen, sind das auch richtige Assis, finde ich.
3: Also finde ich auch. Sollten die machen, weil aus Finnland kommt die Idee übrigens auch. Die lieben ja so verrückte Wettbewerbe. Die haben 2022 schon mit dem Bäume umarmen angefangen und die haben ja auch Meisterschaften wie Sauna-WM oder Luftgitarren-WM.
0: Oh, Luftgitarren-WM, da sehe ich mich auch. Luftgitarren, ich mache vielleicht mal eine
3: eigene... Ich sehe dich eher so bei Luftblockflöte.
0: Warte, ich probiere das mal. Habt ihr gehört?
3: Stark.

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0: Bees & Honey produzieren Molly mit Party Girl. Wie ist nochmal der andere Song von Molly? Shake It, ist das Shake It to the Max? Ja.
1: Ja.
0: Finde ich diesen Party Girl fast noch geiler.
1: Ich merke den auch, der ist auf jeden Fall groovy, kann man immer schön mitgehen.
0: Der ist nicht so dolle, finde ich. Also der ist so, ja, der ist schon dolle, aber der ist nicht so dolle wie der andere.
1: Nee, aber weißt du, wo ich den hören will? In der Sonne, in der Überseestadt. Abends.
0: Auf dieser Terrasse, diese beim Europa-Hafen.
1: Ja, da, wo wir auch immer Salsa tanzen.
0: Ja, das ist genau. Da links davon ist so eine
1: Da ein Cocktail, Terrasse. Da dieser Song ist doch super.
0: Ach, geil. Jetzt habe ich irgendwie Bock zu saufen. Wenn du Cocktail sagst, krieg ich sofort
1: Alkoholfrei.
0: Bock zu saufen. Meine Güte. Sorry for Error habe ich und D.O.D. zusammen mit Pobby. Best Camp here. 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Wir sind Joe Kondler-Rissa.
1: Moin.

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0: Der einzig wahre Apache 207 mit Morgen.
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0: Und das gibt's von Larry um 5:30. 5:30.
2: Okay. Der Expertenrat für Klimafragen hat der Bundesregierung zu viel Optimismus beim Klimaschutz bescheinigt. Den Experten zufolge wird Deutschland langfristig seine Emissionsziele verfehlen. Opposition und Umweltschutzverbände fühlen sich bestätigt. Der Ziegenmarkt im Bremer Steintor wird in Zukunft videoüberwacht. Innenbehörde und Polizei reagieren damit auf die vielen Straftaten vor Ort. Die Kameras werden in den kommenden Tagen aufgebaut und die Bilder werden nach Angaben der Behörde 2 Wochen lang gespeichert. Und in Berlin ist die Digitalkonferenz Republika gestartet. Politiker, Journalisten und Experten diskutieren dort, inwieweit unsere Gesellschaft digital unabhängig werden kann. Unser Wetter immer noch sehr bewölkt. Zum Abend hin auch mal Regenschauer möglich. Die verschieben sich irgendwie gerade immer so ein bisschen weiter nach hinten. Eigentlich sollten sie jetzt schon ungefähr kommen, aber ist noch nichts in Sicht. 15 Grad in Bremerhaven, 14 Grad in Bremen und 13 Grad sind es in Oldenburg.
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0: Ja, und dieser junge Mann hat sich durchgesetzt gegen 99 andere Rapper bei der Show Prototyp Rapstar. Und das ist eine krasse Jury, da muss man sich erstmal durchsetzen. Sido, PA Sports, Massiv und Ali Boumaier, das ist schon ja ordentlich, würde ich sagen.
2: Ja, es geht um Jibber und einer der krassesten Momente auf dieser ganzen Prototyp Rapstar-Reise war für ihn nicht nur zu gewinnen jetzt, sondern auch, dass er mit den Top 25 auf Ibiza war.
3: Das war so wirklich tatsächlich mein allererster Urlaub richtig. Davor war ich in meiner Heimat, ich komme aus Somalia. Da war ich mit meiner Familie und ansonsten von Urlaub und so kenne ich gar nichts. Außer Treppenhaus und 15. Stock Hochhausausblick kenne ich eigentlich nicht so viel. Deswegen, es war schon crazy.
0: Wie der Ausblick also ist, wenn er im Radiostudio ist, das checken wir gleich hier bei Bremen Next. In 10 Minuten ist Jibber bei uns.
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0: La Prima, ShareFX, hier auf Bremen Next.
1: 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Von unten nach oben. Der Prototyp Rapstar 2026. Jibba!
2: Die alle ausflippen.
0: Natürlich, am Wochenende hat er die Rapcasting-Show Prototyp Rapstar nach Hause geholt, kann man sagen. Hier nach Bremen, beziehungsweise konkret nach Teneva. Und heute ist er bei Next im Studio. Ja, Jibba ist bei uns. Moinsen.
2: Hey.
3: Moin, was geht? Ich hoffe, euch geht's gut.

0: Jungs vom Block. Das ist dein Finalsong, Jungs vom Block. Alter, damit hast du dich ja am Ende gegen 99 andere Rapper durchgesetzt und einfach 100.000 Euro einen Plattenvertrag mit nach Hause genommen. Herzlichen Glückwunsch, Jiva, Alter.
1: Dankeschön, Dankeschön.
0: Erklär mal bitte, wie kannst du jetzt bitte hier vor mir stehen und bist nicht verkatert und gar nichts? Du siehst fresh aus. Was ist los? Habt ihr nicht durchgefeiert in Teneva oder was?
1: Wir haben auf jeden Fall am selben Tag sind wir zurückgefahren nach Bremen wieder, haben erstmal richtig Action gemacht in der Hut.

0: gewonnen, hast du ihm sein Geld wiedergegeben.
1: Bruder, das waren die heftigste 100 Euro Investition in mein ganzes Leben. Aus dem Hoodie wurden 100 Riesen einfach, ist schon crazy.
0: Also der kriegt sein Geld wieder, sagst du?
1: Der ist auf jeden Fall mit mir, so ihnen wird es auch nichts fehlen.
0: Sehr schön. Du hast eben schon gesagt, Sido, PA Sport, so massiv sind in der Jury, Ali Boumaier ja auch Teil der Jury. Hast du dir nicht in die Hose gemacht, als du das erste Mal vor dir rappen solltest?
1: Normal, ich war aufgeregt, ich kannte sowas gar nicht. Erstmal so viele Kameras, so viel Fernseher und so. Ich bin so richtig hot, weißt du, so. Ich habe immer eigentlich, ich denke immer Blitzlicht und so, ich bin gar nicht der Fan von sowas gewesen. Aber als ich reingekommen bin, wusste ich, was ich mitbringe und ich wusste, was ich drauf habe.
2: Voll geil, aber ich habe das Gefühl, du bist so richtig so unaufgeregt da reingegangen, weil eh kein Plan, was hier mit den ganzen Kameras abgeht. Ich probiere erstmal. Wann hast du gemerkt, so, okay, jetzt wird's ernst, ich kann hier echt das Ding holen?
1: Das habe ich gemerkt schon seit meiner ersten Folge.
2: Echt?
1: Das war dann für mich so ein Ansporn, ne? So mich gegen die Besten zu messen, die besten Newcomer in Deutschland. Das war für mich auch so ein, du musst weiter Gas geben, du kannst nicht schlafen, die Leute sind auch stark. Du musst stärker sein.
0: Und er war der Stärkste. Und wie es mit Jibba weitergeht, das checken wir mal gleich. Ob er die Kohle vielleicht, vielleicht was Schlaues mit der Kohle anstellt, das checken wir auch gleich. Aber erstmal hören wir ja so ein bisschen Privatsphäre von Jibba. Wer ist es eigentlich? Heißt nämlich Abdi. Und hier ist er, hier ist Jibba mit seinem persönlichsten Song. Hier ist Abdi auf Bremen Next.
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0: verstehst
1: ist
0: du?
1: Jibba, Jibba. Grüße gehen raus nach Teneva, Alter. Er ist der Gewinner der ersten Staffel Prototyp Rapstar. Wir haben den Titel zu Hause, Alter.
2: Und Jibba, du rappst ja in jedem Song eigentlich so über Teneva. Was ist da geiler als woanders?
3: Also ich würde sagen, das ist so richtig meine Heimat. Ich bin da aufgewachsen, seit ich denken kann, lebe ich da. Die ganzen Leute auch, die um mich herum sind, sind nicht einfach Leute, die man jetzt so nach seit 2-3 Jahren kennt oder so. Ich kenne wirklich da schon jeden Einzelnen, der da rumläuft. Jeden Motherfucker kenne ich da schon seit über 20 Jahren. Das ist schon familiär schon richtig gewesen. Das ist schon meine Heimat. Und für mich war das auch wichtig, dass ich auch Teneva auch dazu unterstütze, supporte, wo es geht, weil ich mich auch da wohlfühle.
2: Genau und deswegen auch Teneva in den Songs und wahrscheinlich auch die ganze Gang quasi immer mit an Bord.
3: Genau deswegen. Und die Leute waren auch so, geil, endlich einer aus der Hood, der was reißen kann.
2: Das ist voll geil.
1: Ja, das ist das Wichtigste. Wie ist denn das bei dir? Ist das so ein bisschen deine letzte Chance jetzt nochmal was Normales in Anführungszeichen zu machen? Oder wolltest du eh nächsten Monat Ausbildung anfangen? Oder weißt du, was ich meine?
3: Arbeiten war ich noch nie. Ich habe einmal in meinem Leben gearbeitet. Das war bei Mercedes Leiharbeit. Da habe ich es auch nicht ausgehalten. Und ich wäre jetzt Musik nicht, dann wüsste ich nicht, was passiert wäre, ganz ehrlich. Weil viele sagen immer, ich habe keinen Ausweg. Aber wirklich, wenn man so meine Gegend kennt, wenn man mich kennt, allgemein auch die Leute aus Bremen, so die mit der Polizei öfter zu tun hat, die wissen auch, wie es ist, dass man nicht safe ist, dass jeden Tag was passieren kann. Und dieses Leben wollte ich nicht mehr führen. Ich wollte mein Talent ausnutzen mit der Musik und Gott sei Dank hat alles bis jetzt gut geklappt.
1: Ja, schauen wir mal, ne? Schauen wir mal, was wird. Ich bin mal gespannt. Ich habe immer das Gefühl, wenn du das Mikrofon in die

0: Ist eigentlich egal, welchen Song du. Es ist eigentlich vollkommen egal, welchen Song. Ich habe immer Angst, dass du gleich mich so anspringst und mir direkt so Gong gibst, während du rappst, Alter. Wie ernst meinst du die Sachen in deinen Songs?
1: Alles ist echt. Jeder einzelne Text von mir, den ich rappe und aufschreibe, ist real. Das ist nichts Erfundenes.
0: Warum ist dir das so wichtig?
1: Die Leute sollen mein Leben kennenlernen. Die Leute sollen wissen, wer ich bin, was ich durchgemacht habe. Das Leben hat auch Schattenseiten. Weil es ist real, das ist das, was mich geformt hat, das, was mich stärker gemacht hat.
2: Mutig auf jeden Fall, das alles so auf den Tisch zu packen und hat sich jetzt auch ausgezahlt, weil das ist richtig gut angekommen bei den Leuten. Jetzt hast du diese 100k gewonnen, hast einen Label-Deal bei Massiv PA und Sido da klar gemacht. Was passiert jetzt als nächstes für dich?
1: Es wird jetzt auf jeden Fall weiter Gas gegeben. Ich bin jetzt im Label und ich kann euch nur sagen, jetzt geht's richtig los. Kein Spaß mehr, ab nach vorne. Bremen wird riesig.
0: Oh ja, da habe ich schon richtig Bock drauf. Endlich mal wieder ein hungriger Rapper aus Bremen und das Ding hier ist exklusiv. Kommt erst Freitag raus, ist der Finalsong von Jibba. Das ist Jungs vom Block, exklusiv auf Bremen Next.

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0: Bruno Mars und A Sexy Red mit Fat Juicy and Wet. Nee, ich lass das, ne?
1: Ja, aber
0: ich
1: kann das. Sein.
0: Ich kann es doch. Ich
1: aber
0: kann...
1: Weißt du, was Fat Juicy and Wet ist?
0: Was kommt jetzt? Deine Mango?
1: Ja, guck mal.
0: Ja, sie hat wirklich eine Mango. Sie hat vorhin gesagt, ich habe eine Mango in der Tasche und jetzt sehe ich sie einfach voll.
1: Siehst du, wie geil die aussieht?
0: Die ist auf jeden Fall Fat Juicy and Wet.
1: Ich glaube, die beiden haben den Song über diese Mango in meiner Hand gemacht.
0: Ich glaube auch. Hier ist Ted McRae mit Greedy. Da fällt mir nicht so viel zu ein, aber ihr seid auf Bremen Next.
1: Moin.

0: für wenig Geld. Kennen wir alle, oder? Diese Fake-Produkte, die täuschend echt aussehen, aber halt nur einen Bruchteil kosten. Und mittlerweile gibt's davon ja auch wirklich alles. Also Parfüm, Make-up, Schmuck, Taschen.
1: Eigentlich alles. Das Ganze geht auf TikTok viral gerade. Chinesen aus dem Nextteam, welche Rolle spielt Social Media denn da?
2: Auf jeden Fall eine große. Also Influencer machen ja generell immer mehr Werbung für Designer-Fakes und die meisten sehen halt auch sehr echt aus. Und ob es dann Fake ist, ist den meisten mittlerweile egal. Social Media pusht das dann natürlich mega, weil die Videos ja für gute Klicks, Kommentare und Shares sorgen.
0: Also geht's gar nicht so darum zu zeigen, man hat Geld, sondern eher: Ich kann auch Luxuskleidung tragen.
2: Total. Also bei einigen jungen Menschen geht es vor allem um den Look und die Ästhetik. Qualität ist da eigentlich egal. Und die Produkte stehen also nicht mehr für Status, sondern ist mehr so ein Trend, der durch Social Media verbreitet wird.
1: Ja gut, aber wenn man bei jedem Trend mitgehen will, kann man das ja auch gar nicht alles original kaufen. Ist ja viel zu teuer. Was kosten denn diese Fakes? Also lohnt sich das?
2: Ja, also bei einer Luxustasche, die so 2000 Euro kostet, liegt die Fake-Version teilweise bei nur 30 Euro. Social Media zeigt dann auch, man kann den Designer-Look für wenig Geld haben. Deswegen kaufen halt auch ein Drittel aller jungen Menschen mit Absicht diese gefälschte Designerware, sagt zumindest eine Studie von der EU.
0: Und ich würde jetzt lügen, wenn ich sagen würde, ich hätte das noch nie gemacht. Aber ist das eigentlich, ist das illegal, ist es legal?
2: Also der Verkauf ist auf jeden Fall illegal, aber Fakes zu kaufen ist an sich nicht strafbar. Es kann natürlich gut sein, dass der Zoll dein Produkt abfängt und dann musst du auch eine Strafe zahlen. Bei der Werbung ist das dann so, dass Influencer teilweise sagen, so hier, geiles Produkt, schick mir eine DM und ich zeig dir, wo du es kaufen kannst. Dann läuft das eher so ein bisschen im Verdeckten ab.
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0: La Cassette und Jazik mit CDY hier auf Bremen Next, Alter. Und ja, die Stimmung war doch mal der Oberhammer, oder was, Alter? Genau, und zwar bei den Werder-Frauen, Alter. Vor allem bei Spielerin Larissa Mühlhaus, die ist mit 17 Toren einfach Torschützenkönigin geworden. Das ist ja wohl mal der Oberhammer.
1: Ja, war wirklich einfach nur krass. Und generell haben die Ladies ja ihre beste Saison jetzt nach diesem Spiel gegen Leverkusen auf Tabellenplatz Nummer 6 beendet. Und Werder-Cheftrainerin Fritzi Kromp ist bei uns. Glückwunsch erstmal.
2: Hi zusammen. Ja, vielen lieben Dank.
1: Gibt ja schon mehrere gute Gründe jetzt zu feiern, oder?
2: Ja, gab schon einige. Also gestern wurde schon ein bisschen gefeiert, direkt nach Abpfiff und dann in der Busfahrt. Wir waren ja 3-4 Stunden unterwegs zusammen. War eine nette Abschlussfahrt dann letztlich.
0: Abriss, kannst ruhig Abriss sagen, ist voll okay. Wie darf ich mir das vorstellen, wenn ihr feiern geht? Also geht ihr dann auch hier irgendwo geschlossen in Bremen da mal hin oder... Einfach
2: also,
0: im Bus.
2: Das ist nicht passiert, zumindest nicht, dass ich es wüsste, aber ich glaube, die Spielerinnen waren dann auch ganz schön kaputt am Ende. Aber es war dann der Bus. Also wir sind ja doch 4 Stunden ungefähr gefahren, dann von Leverkusen zurück und bei den meisten stand heute direkt der Flieger irgendwo in den Urlaub an, deswegen glaube ich, hat es dann auch gelangt.
0: Ich hätte die Trainerin auch nicht mitgenommen, ehrlich gesagt.
1: Oder? Nee. War aber dann wenigstens eine kurzweilige Busfahrt. Jetzt verlässt ja Larissa Mühlhaus das Team, geht zu Frankfurt und sie ist auch nicht die Einzige. Ihr habt jetzt viele Abgänge. Macht ihr das so ein bisschen Sorgen mit dem Kader oder wie sieht das aus?
2: Sorgen nicht direkt. Das ist natürlich ein bisschen schade und traurig, wie immer, so ein Abschied. Und auch für die Spielerin selber, das gehört aber mit dazu und man kennt das. Ist es normal bei den anderen Clubs genauso und dann ist es am Ende viel Arbeit, jetzt irgendwie neue zu finden und auch wieder Spielerin zu überzeugen von dem Werder Weg. Aber ich mache mir aktuell wenig Sorgen und bin guter Dinge, dass wir wieder einen guten Kader ins Rennen schicken.
0: Ja, was willst du auch anderes sagen, ne? Also ich hätte mir Sorgen gemacht. Wenn ich an deiner Stelle wäre, ich hätte mir Sorgen gemacht. Aber
1: deswegen
0: du bleibst.
1: Deswegen hast du ja nicht den Job.
0: Aber du bleibst hier, oder?
2: Ja,
0: du
2: so schaut's aus.
0: Du wechselst jetzt nicht in die Bundesliga oder so, da ist du
2: Nein,
0: bleibst
2: Nein, ich
0: bei
2: bin
0: uns.
2: Ja schon in der Bundesliga, deswegen bleibe ich
0: ja. Ja, ich meine jetzt zu der Herren-Bundesliga oder so. Das ist jetzt ja auch das Neue. Das ist jetzt auch neu.
2: Stimmt, das ist neu. Ja, das ist jetzt möglich, ne?
1: Ja, deswegen, ich wollte gerade sagen, da ist so endlich mal ein bisschen Wandel drin. Es gibt so weibliche Schiedsrichterinnen, es gibt weibliche Trainerinnen in der Herren-Bundesliga. Ja, siehst du so das Ganze?
2: Ja, cool. Zeit wird's. Jetzt gerade Leen Krüger beim HSV auch in der Sportdirektorenposition, auch klasse. Zeit wird's. Die Frauen können das. Die Frauen können die Welt mitregieren. Dann könnten sie auch über Fußball mitsprechen, glaube ich. Das
1: wäre locker.
0: Und sie hat auch abgeliefert, ne? Die hat auch richtig abgeliefert. Also bei Union jetzt nicht. Geschäftsführung Hamburg weiß ich jetzt nicht, aber...
2: die hat das angefangen, ja.
0: Die Trainerin bei Union hat auch richtig, richtig rasiert. Aber ey, grundsätzlich ist es ja erstmal gut, dass das passiert. Was steht an, wenn du sagst, irgendwie 9 Abgänge, wenn ich richtig informiert bin, 9 sind
2: kommen
0: bisher.
2: Noch 1-2 dazu, ja.
0: Das wollte ich gerade fragen. Ist jetzt Schluss? Machst du jetzt einen Riegel davor?
2: Ja, das würden wir gerne, aber so einfach funktioniert es nicht. Letztlich hast du jede Spielerin einzeln als Mensch zu sehen und jeder hat ihre Ideen, Vorschläge und natürlich dauert es auch bei der einen oder anderen, bis Entscheidungen gefallen sind. Deswegen, es werden noch 1-2 dazukommen und dann aber halt genauso viele Neuzugänge auch wieder kommen müssen, weil am Ende brauchen wir auch ein Team.
0: Wir brauchen eine Spielerin.
1: Ja, wir drücken auf jeden Fall die Daumen, weil diese Saison war ja schon mal grandios und wir hoffen, dass die nächste dann auch auf jeden Fall erfolgreich sein wird. Wir wünschen euch alles Gute.
2: Ja, danke euch. Danke.
0: Und schönen Urlaub auf jeden Fall. Den hast du jetzt auch verdient.
2: Den brauche ich dringend. Ich danke euch. Macht's gut. Ciao, ciao.

0: Wer ist das denn? Ist das Bad Bunny mit Where She Goes? Ich glaub das nicht. Oh, ist ja schon 5:30.
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0: Und das hat Larissa für uns.
2: Der Expertenrat für Klimafragen hat der Bundesregierung zu viel Optimismus beim Klimaschutz bescheinigt. Den Experten zufolge wird Deutschland langfristig seine Emissionsziele verfehlen. Opposition und Umweltschutzverbände fühlen sich bestätigt. Der Ziegenmarkt im Bremer Steintor wird in Zukunft videoüberwacht. Innenbehörde und Polizei reagieren damit auf die vielen Straftaten dort. Die Kameras werden in den kommenden Tagen aufgebaut. Die Bilder werden nach Angaben der Behörden 2 Wochen lang gespeichert. Und in Berlin ist die Digitalkonferenz Republika gestartet. Politiker, Journalisten und Journalistinnen, Experten diskutieren dort, inwieweit unsere Gesellschaft digital unabhängig werden kann. Und das Wetter, ja, ab und zu gibt es jetzt schon mal einen leichten Regenschauer und bewölkt ist es auch bei 14 Grad in Bremen, 13 Grad in Bremerhaven. Die Sonne scheint heute Abend aber trotzdem noch mal ein, zweimal durch. Morgen wird es tatsächlich ein bisschen wärmer schon, da sind Maximaltemperaturen schon um die 18 Grad drin. Es ist auch viel sonnig-wolkig gemischt, den Tag über gegen Abend vielleicht auch ein, zwei kleine Schauer.
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0: Boah, ich hoffe, du weißt das jetzt. Republika,
2: ja,
0: ist eine Messe.
2: Ja, genau. Also es ist so eine Konferenz eher. Es ist nicht eine Messe mit so klassischen Messeständen,
0: aha,
2: sondern da werden so Panel-Talks gehalten. Es gibt so verschiedene Sessions, die du dir anhören kannst. Du kannst netzwerken mit halt Leuten aus der Branche. Ich war schon mal da in Berlin.
0: Können wir nochmal, sag mal, geht nur mir das so oder ist das ein ziemlich komischer Name dafür? So Republika, hört sich an wie so ein Film, finde ich, aus, weiß ich nicht, Griechenland.
2: Ich kenne diese Konferenz halt schon so lange, dass mir das nicht mehr komisch vorkommt.
0: Okay, ich höre das zum
2: ersten
0: Mal.
2: Aber Fun Fact, in dem Jahr, als ich auf der Republika war, da wurde tatsächlich damals Edward Snowden per Videocall dahin geschaltet und der hat erzählt vom Whistleblowing. War echt richtig spannend,
0: okay,
2: muss ich sagen.
0: Das ist ziemlich Republika-Style, Alter.
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0: Liebe Rexa, mit New Religion. Larry, Mango oder Orange?
1: Mango.
0: Sicher Mango?
1: Ja, 100%.
0: Du hast noch ein bisschen Mango im Mund.
1: Ehrlich?
0: Nein, aber du hast gerade so geredet, als hättest du noch welche im Mund.
1: Und nee, habe ich aufgegessen, meine richtig fat, juicy and wet Mango, über die wir vorhin gesprochen haben. Auf jeden Fall Mango.
0: Apfel oder Banane?
1: Apfel.
0: Apfel?
1: Ja.
0: Oh.
1: Ich glaube, wir sind auf zwei unterschiedlichen Obstseiten des Lebens.
0: Ich war eben Orange und bin jetzt die Banane. Okay, wir machen noch drei, damit wir es... du darfst jetzt. Wir machen drei, damit wir quasi
1: Erdbeer oder Blaubeer.
0: Boah, das ist jetzt aber ganz mies.
1: Ja, so ist das Leben.
0: Dann nehme ich die Blaubeere.
1: Ich nehme Erdbeer.
0: Du nimmst die Erdbeere. So, perfekt.
1: Wir können Obstteller schärfen.
0: Wir können so in die Shisha-Bar gehen.
1: Wassermelone oder Honigmelone?
0: Wassermelone.
1: Okay, da müssen wir dann
0: Nein, ich nehme Honigmelone. Chalas. Ich nehme Honigmelone, nimm du Wassermelone. Ich mag beide. Ich dachte, du nimmst die andere. Deswegen.
1: Nee, ich bin auf jeden Fall Team Wassermelone.
0: Also wir sind auf jeden Fall ein Obstteller. Zusammen sind wir der richtige Obstteller. Findest du nicht?
1: Aber ist das nicht schön? Deswegen muss man sich auch immer zum Beispiel mit Leuten im Leben treffen oder daten, wo der eine Oliven mag und die andere nicht.
0: Du musst ja nicht gleich übertreiben. Also Date wollte ich jetzt nicht unbedingt direkt.
1: Nur ein Obstteller.
0: Ja,
1: okay, ist doch in Ordnung.
0: Ein Obstteller.

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0: Brody Mantle mit Love You More hier auf Bremen Next.
1: Was mir dazu einfällt, zu Love You More von Brody Mantle, Liebe dich mehr auf Deutsch. Sollen wir erzählen, was hier vorhin für ein lustiger Systemchaos bei uns los war?
0: Ja, alle Songs, die quasi englische Titel haben, wurden auf Deutsch angezeigt. Und das war quasi Brody Mantle mit Liebe nicht mehr. Liebe dich mehr.
1: Das war richtig geil.
0: Das war bei vielen Sachen so. Ich weiß nicht, vielleicht stand das auch in den Radios dann so drin. So, ey.
1: So hot in it. Heiß darin.
0: Oder The Kid LAROI war der kleine LAROI.
1: Ja, das stand wirklich der junge LAROI.
0: Das könnte auch sein Album heißen. Der kleine LAROI mit Liebe dich für immer. Oder
1: für
0: so.
1: Uns war es auf jeden Fall voll lustig, weil irgendwer hat hier bei unseren ganzen Titeln im System den Google Translator angestellt und wir haben nur noch deutsche Songs gesehen, obwohl der Großteil natürlich keine deutschen Songs sind.
0: Wobei man sagen muss, ich verstehe den Text sowieso nicht, von daher ist auch egal, ob der Englisch, Spanisch, Französisch oder was auch immer ist. Ey, wir sind raus für heute. Shoutout nochmal nach Teneva an Jibba, der war heute zum Interview hier, der Prototyp-Rap-Star-Gewinner kommt dieses Jahr aus Bremen und damit melden wir uns ab für heute.
1: Ey, und das musst du natürlich auch noch sagen an der Stelle, die Gewinnerinnen im Fußball quasi kommen auch aus Bremen.
0: Ja,
1: weil
0: natürlich.
1: Die Werder Ladies haben die beste Saison seit Bestehen hier abgerissen.
0: Aber die sind nur Sechster geworden, auch wenn es ein Vereinserfolg war. Es war jetzt nicht erster Platz.
1: Ja, das stimmt. Aber Larissa Mühlhaus, Torschützenkönigin
0: ja,
1: der Fußball-Bundesliga.
0: Das ist ein erster Platz. Herzlichen Glückwunsch. herzlichen Glückwunsch, Larissa. Larissa, auch dir einen schönen Feierabend.
1: Ja, herzlichen Dank.
0: Wir sind dann morgen um 2 wieder da. Ciao, ciao.
1: Tschüss. Sticke. Post schon.

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0: Willkommen zurück bei Deutschrap Ideal. Mein Name ist Simon. Ich sag immer, wir sind auf Insta, TikTok, YouTube, im Radio. Wer uns nicht findet, hat nie gesucht. Seit neuestem sind wir auch in Serien. Denn ich hatte die Ehre, eine Mini-Rolle in der zweiten Staffel der Dramaserie Asbest zu spielen. Kurzer Reminder, bei Staffel 1 von Asbest hat Kida Koda Ramadan, der Herr aus vier Blocks, erstmals für ein Serienformat Regie geführt. Es geht um einen 19-Jährigen, der behauptet, unschuldig zu sein und trotzdem zu 9 Jahren Haft verurteilt wird. Aber die Frage ist, wie unschuldig ist er wirklich? In Staffel 2 spielen neben Kida Koda Ramadan auch Waisel und Mortel wieder mit und ich durfte, wie gesagt, eben auch eine kleine Rolle spielen. Die Dreharbeiten haben mega viel Spaß gemacht und ich will nicht spoilern, aber Kida sagt in seiner Rolle einen Satz, der Staffel 2 vermutlich am besten beschreibt. Lass den Krieg eskalieren. Okay, ist auf jeden Fall eine Ansage. Asbest 2 gibt es kostenlos in der ARD Mediathek und hier gibt es jetzt wieder den exklusiven Mix von DJ Kizuna.
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3: Wunderschönen guten Abend, mein Name ist Simon. Ich habe das große Privileg, mit sehr vielen RapperInnen zu sprechen. Aber manchmal frage selbst ich mich, woher kommt dieser Hype jetzt? Wer ist eigentlich der oder die? Und wie haben sich zum Beispiel Mero und Jazik angehört, bevor sie berühmt wurden? Das alles erfahrt ihr bei uns auf TikTok. Aber nicht nur das. Highlights von Konzertmomenten, Background-Infos über Artists und die neuesten Trends oder Diskussionen checken wir dort auch für euch. Über 6 Millionen Leuten gefällt das schon, aber ey, macht euch einfach selbst ein Bild. Wir sind auf jeden Fall da und freuen uns, wenn ihr dabei seid. Jetzt freue ich mich, dass DJ Kizune wieder einen exklusiven Mix gemacht hat, den ihr nur hier zu hören bekommt und nirgendwo sonst. Genießt den Abend und bleibt gesund. Mein Name ist Simon.
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3: Welcome back bei Deutsche Media. Mein Name ist Simon und ich hatte die Ehre, mit dem legendären Kide Ramadan und mit Vaisel die Premiere der zweiten Staffel der ARD-Serie Testo bei einem Livestream in Berlin zu feiern. Und ich sag euch, in Staffel 2 kracht's gewaltig. Diamantenraub, Falschgeld, ein Fabergé-Ei und mittendrin Yakuza, Interpol und eine Falle in der Karaoke-Hölle. Checkt die Serie in der ARD-Mediathek mit Kida, Vaisel, Frederik Lau und dieses Mal auch mit Moritz Bleibtreu. Wir bleiben auf jeden Fall einer Sache treu, nämlich nicer Mucke, und die kommt jetzt wieder von DJ Kizu.

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2: Schön, dass ihr dabei seid. Mein Name ist Simon. Bei Hip-Hop in Deutschland denkt man zuerst an die Städte Berlin, Frankfurt, Hamburg, Stuttgart, Heidelberg, wenn man ganz zurückgeht. Aber was oft vergessen wird, ist der Pott. Die dreiteilige Doku Ruhrbeat, die vergessene Rap-Story, erzählt jetzt erstmals die komplette Geschichte des Ruhrpott-Hip-Hop. Mit Stars wie Casey Rebel, PA Sports, Luckman One und viel mehr. Mein persönliches Highlight ist ja Folge 2, denn da wird gezeigt, wie nach der ersten Rap-Welle im Ruhrgebiet eine neue, bisschen härtere Generation entsteht. Mit Battle-Rap und straßenlastigerem Sound. Das ist die Zeit von Artists wie PA Sports, Casey Rebel, Manuels und Fahrt, aber auch Snagger und Pillar. Die ganzen Jungs und vor allem ihre Energy bringen den Pott zurück auf die Karte. Als ich Casey Rebel im Interview hatte, meinte er, dass es in der Musikindustrie ein offenes Geheimnis ist, dass der Pott maßgeblichen Einfluss hat. Nicht nur was die Artists angeht, sondern auch Producer, Manager, Labelfunktionäre in teils hohen Positionen, alles Leute aus dem Pott. Und wenn ihr mitreden wollt, checkt auf jeden Fall die Doku Ruhrbeat in der ARD Mediathek. Mein Name ist Simon und jetzt geht's weiter mit nicer Mucke von DJ Kizun. Let's go.
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3: Wir sind wieder zurück bei Deutschrap Ideal und viele von euch kennen doch bestimmt diesen Sound.
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3: Wenn man das hört, ist klar, da kommt gleich eine krasse Produktion aus den Boxen. In der Doku Jumper vom Beatmaker zum Chartbreaker bekommt ihr einen einmaligen Einblick in die Arbeit von Leonard Östmann aka Jumper. Er hat es vom Hobby zum Millionenbusiness geschafft und produziert heute für die größten Acts der Szene, teilweise auch international. Und die Doku findet ihr natürlich in der ARD Mediathek. Mit Interviews von Bowser, Badmouth J, Takt 32 und vielen mehr. Und apropos Mucke, wir machen jetzt mit nicer Mucke weiter, gemixt von DJ Kizu.
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2: Wunderschönen guten Abend. Mein Name ist Simon. Ich habe das große Privileg, mit sehr vielen Leuten zu sprechen und Dinge zu erleben, die ich früher nur aus Playlisten oder aus Videos kannte. Und wenn ihr Bock habt, mir ein bisschen mehr über die Schulter zu schauen, dann checkt uns doch mal gerne bei Instagram ab. Dort bekommt ihr nicht nur die aktuellsten News aus der Szene, sondern auch jede Menge Behind-the-Scenes-Content. Ich kann euch auch unseren Broadcast-Channel ans Herz legen. Hier erfahrt ihr auch als erstes, wer bei uns als nächstes im Interview ist oder was wir in der Redaktion so treiben. Und jetzt erfahrt ihr, welchen Song DJ Kizuna als nächstes für euch im Mix hat. Viel Spaß.
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0: Welcome back. Wir nähern uns dem Ende hier bei Deutschrap Ideal. Schön, dass ihr dabei wart. Falls ihr nicht genug habt, wisst ihr ja, wir sind auf YouTube. Dort findet ihr alle Interviews. Auf Instagram sind wir natürlich auch. Selbstverständlich sind wir auch auf TikTok unterwegs und in der ARD Audiothek oder in der ARD Mediathek. Und als Podcast gibt es uns auch. Ihr müsst nicht auf uns verzichten. Passt auf euch auf. Bleibt gesund. Mein Name ist Simon.
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und Shirin David erzählt, er hat sich so viel Zeit genommen, ist immer vorbeigekommen, hat zugehört all night long und deshalb ist das Album auch so nice geworden. 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Ah, so fand ich nur einen Grund, um mich neu zu schämen. 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Sag ihm, mach das aus, verdammt Mann, du hast mich gefickt. 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Zwischen Baby Ma und Sidechicks, die behaupten, dass sie schwanger sind. Das hier ist bei Rapper nur der ganz normale Standard-Film.

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